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3: Aloha und good morning. Es ist Bergfest. Wir gehen rein in den dritten Tag der Woche. Oh, ich freue mich schon wie Bolle. Ich habe als nächster Woche 2 Wochen Urlaub. Noch bin ich aber für dich da und wir ziehen heute hier gemeinsam durch. 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Und on top kriegst du natürlich Top-Vibes und Top-Music für den geilen Start in deinen Mittwoch. Jetzt von Alle Farben und Randy Miller. Was einfach gute Laune macht. Body Talk heißt das Ding. Maxi für dich. Schönen guten Morgen.
4: Yes.

die du dir morgens stellst. Wo sind meine Autoschlüssel? Wo ist meine Sonnenbrille? Wie wird das Wetter draußen? Regnet's? Brauche ich eine Regenjacke? Brauche ich einen Pullover oder doch nur die Übergangsjacke? Kann ich dir alles beantworten. Genauso wie die letzten Tage auch. Mischmasch aus allem. Bisschen Wolken, bisschen Sonne. Das Ganze wieder knapp über 20 Grad. Es ist halt einfach Aprilwetter. Und das auch Anfang Juni. Radio Top 40 läuft.

0: Offizielle WM-Track 2026. Shakira und Burner Boy mit Die Die.
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0: Für Cindy und Stefan aus Pößneck. Die haben sich gestern Nachmittag bei Lukas einfach ihre Tickets fürs San Remo Festival mit Jason Derulo geklärt. 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
3: Ralf, vor dir ist hier gleich ganz genau um 6. Wir schauen aufs Wetter. Heute knapp über 20 Grad. Perfekt, um mal ein bisschen durchzukühlen, die Bude. Nach wieder heute einer super schwülen Nacht, ey, kein Auge zugetan. 21 Grad kriegen wir maximal, bleibt überwiegend trocken. Heute Nachmittag dann von Westen her paar kleine Schauer und vereinzelt auch wieder paar Gewitter möglich. Und was sonst wichtig ist für deinen Mittwoch, das kriegst du jetzt von Hannes.
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5: Guten Morgen. Nur wenige Wochen nach einem brutalen Angriff auf Polizisten in Sonneberg startet heute schon der Prozess gegen den beschuldigten Afghanen vor dem Amtsgericht Sonneberg. Die Staatsanwaltschaft Meiningen hatte zuvor im Rekordtempo Anklage erhoben. Der Fall hatte große Aufmerksamkeit erregt, vor allem durch ein Video, das zeigt, wie der Mann mit einer Eisenstange auf Schaufensterscheiben und eine Tür einschlägt und dann auch auf die Polizisten eindrischt. Dramatische Szenen haben sich in der Nacht in Dortmund abgespielt. Dort hatte eine Frau aus dem Stadtteil Höchsten den Notruf gewählt und um Hilfe gebeten. Als die Einsatzkräfte eintrafen, empfing sie aber der Mann der Frau und schoss direkt auf einen Polizisten. Dieser hatte eine Schutzweste an und wurde so nicht verletzt. In der Folge verschanzte sich der Mann mit seinen drei kleinen Kindern in der Wohnung. Erst nach stundenlangen Verhandlungen gab er dann auf, gegen 3.30 Uhr in der Nacht. Die deutsche Fußballnationalmannschaft ist nach 8 Stunden Flug im WM-Gastgeberland USA angekommen. Das Team bezog zunächst sein Quartier in Chicago. Dort ist für den Vormittag bereits ein Training angesetzt. Am Samstag steht das letzte Testspiel gegen die USA auf dem Programm. Am Montag geht's dann weiter ins eigentliche WM-Hotel in North Carolina.
3: Daumen sind gedrückt für die WM für unsere Jungs. Danke, Hannes. 1:06, Radio Top 40 hier. Wir schauen fix auf die Straßen. Da habe ich Good News zum Mittwochmorgen für dich. Nur eine Meldung. Blitzer, Gera, Straße des Friedens am Tierpark stehen sie da. Falls du auch noch was siehst auf dem Weg zur Arbeit, zur Schule oder in die Uni, dann immer her damit. 0800, dann die 599, 1999. Anruf, WhatsApp, geht beides oder ganz easy über die kostenlose Radio Top 40 App. Gute Fahrt. Good morning.
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3: Gesagt, am Mittwoch. Noch 8 Tage bis zur Fußball-WM. Kann's gefühlt jetzt schon nicht mehr sehen im Supermarkt. Diese ganzen Fan-Merch-Produkte. Gestern ging ja auch dieses Paulaner-Spezi-Trikot online. Aus der Radio Top 40 Redaktion haben es auch irgendwie alle versucht. Niemand kam am Ende durch. Hat das Ding irgendwer gekriegt? 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Heute kurz nach 7 geht's für dich auf das nächste Festival. Welches das ist, erkläre ich dir kurz nach 7:30. Jetzt aber erstmal Top Vibes und Top Music. Jaden Burson, David Guetta, das ist Upside Down.

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0: Deine Morning Show mit Max ist an. 10 nach 6 haben wir es. Hat gerade Samira aus Erfurt geschrieben, dass es für sie und ihre Bestie Alex heute nach Hamburg geht zum Linkin Park Konzert. Die spielen da im Volksparkstadion, sind schon auf dem Bein, machen schon alles ready. Gleich geht's auf die Arbeit und dann direkt nach Hamburg. Richtig nice Girls Trip machen sie sich die nächsten Tage. Ganz viel Spaß euch. Und auch Philipp aus Gotha ist schon knallewach und hat geschrieben, freut sich heute auf Feierabend, weil einfach mal nichts ansteht. Das erste Mal seit Wochen einfach nur Couch und chillen. Keine Termine, einfach nur mal in Ruhe gelassen werden. Lieben wir. Was machst denn du heute? Was geht ab bei dir? Was hast du für Pläne? Worauf freust du dich? 0800, dann die 5, 99, 1999. Du bist Part meiner Show. Ich will wissen, was bei dir abgeht. Dazu Top Vibes und Top Music im Radio. Die neue von Teddy Swims, Mr. Know It All.

0: Und deswegen machst du heute Nachmittag einfach mal Folgendes. Du schmeißt dir einfach deinen Lieblingsstreamingdienst an, setzt dich auf die Couch und chillst einfach mal zu Hause. Und da gibt's was für alle Fußball-Wanis. Und auch Crewmember Lukas ist da schon komplett im Binge-Modus.
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2: Und da gibt's einen Sommer, den viele von uns niemals vergessen werden. Und zwar den Sommer 2006. WM zu Hause, die Welt zu Gast bei Freunden. Auch wenn's am Ende nichts mit dem Titel geworden ist, sprechen da heute noch alle vom Sommermärchen. Und die komplette Geschichte dahinter, die siehst du jetzt nochmal in einer dreiteiligen Doku. Dabei geht's vor allem um die Geschichten, die sich in der Zeit neben dem Platz abgespielt haben. Wie vor der WM gefühlt keine Sau Bock hatte, das deutsche Team zu trainieren, oder die Frage, die das halbe Land gespaltet hat.
3: Wer soll im deutschen Tor stehen?
4: Oliver Kahn oder doch Jens Lehmann?
5: Da kommt Konkurrenz. Konkurrenz belebt das Geschäft.
2: Und alle kommen sie zu Wort. Klinsy, Schweini, Poldi, Philipp Lahm, Jogi Löw, der Titan himself, Olli Kahn. Und es geht um die Geschichte von David Odonkor, der sich mit seiner Torvorlage im Vorrundenspiel gegen Polen unsterblich gemacht hat.
6: Ja, und dann kam dieser Anruf und Jürgen Klinsmann war dran.
7: David Odonkor.
8: Keiner bisher von gehört.
9: Ich glaube, der war noch nicht mal im Panini-Album.
2: Da bekomme ich direkt wieder Gänsehaut. Und wenn du noch nicht in WM-Stimmung bist, nach der Doku ist das safe anders. Mission Sommermärchen siehst du ab sofort in der ZDF-Mediathek. Und bekommt von mir 4 von 5 möglichen Sternen. Den 5. holen wir uns dann im Juli.
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0: Also für alle, die noch nicht im WM-Modus sind, Mission Sommermärchen unbedingt auschecken. We'll be right back.

konsequent laut gedreht hier im Studio, dass bitte mein ganzes Büro was davon hat. Two Colors, Mad World, ihr neuer Track. Feier ich übelst. Top Vibes und Top Music für deinen Mittwochmorgen. Geil, dass du mit am Start bist. 6:55 haben wir's. Jetzt Mucke von Tones and I, der Dance Monkey. Einfach mal schön von Straßenmusik aus Australien.

0: geschnüffelt. Tones and I, Dance Monkey. Was ne Stimme. Aber hey, erkennst du halt auch überall raus, ne? Kurz vor 6:30 ist es. Hier ist Radio Top 40 in der Morning Show mit Max ist an. Gleich für dich. Tame Impala, Dracula im Jenny Remix. Und dicke Beats gibt's von Robin Schulz auf die Ohren zum Mittwochmorgen. Das ist Emma's. Bleib dran.
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7: Kannst du aber wissen, dass heute ganz Thüringen kollektiv vor der Arbeit erstmal alle Fenster aufreißt und ordentlich durchlüftet? Heute nur bis zu 21 Grad, mal ein bisschen was zum Durchatmen. Alle Dachgeschossbewohner an der Stelle mal die Frage, wie geht's euch? Lebt ihr noch? Ab heute Nachmittag dann wieder vereinzelt von Westen her ein paar kleinere Schauer und auch Gewitter möglich. Es ist kurz nach 6:30. Wir schauen noch auf die Straßen. Und da habe ich Good News, nur einen Blitzer für dich. Gera Straße des Friedens am Tierpark in der 50er-Zone. Hast du sonst was für mich? Dann her damit. 0800, dann die 5. 99, 19, 99. Anruf, WhatsApp, geht beides. Oder ganz easy über die kostenlose Radio Top 40 App. Gute Fahrt. Top 5. Und jetzt gleich mal noch um kurz nach 6:30 ein bisschen unnützes Klugscheißerwissen to go. Wer pro Tag 10 Minuten auf Arbeit aufs Klo geht, wird im Jahr für 42 Stunden auf dem Scheißhaus bezahlt. Ich sag's ja nur. Top Music. Bevor es ja aber um Arbeitszeitbetrug geht, gibt's erstmal nice Mucke. Von Tame Impala und Jenny. Das ist Dracula. Schönen guten Morgen.
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0: Love to Go hier bei Radio Top 40. Genau 6.41 Uhr haben wir's. Und sind wir doch mal ehrlich, Sonne im Gesicht, Spaßgetränk in der Hand, deine Besties um dich rum und die geilste Mucke. Das ist doch der optimale Festival-Vibe, oder? Wenn es jetzt halt nur nicht so teuer wäre und dein Konto schon wieder Panikattacken kriegt, wenn du auch nur das Wort Festival aussprichst. Aber da haben wir was für dich.
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0: 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Oder auch Kelvin Kleinen, denn die sind beim Sommernachtsträume-Festival am Geiseltalsee. Da schick ich dich hin. Das wird auf jeden Fall ein absolut bunter Abend. 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Vorher gibt's Jonas Ass für dich. Diamonds. Schönen guten Morgen. Max hier.

Einfach Rihanna 2.0 Flow mit Leak It. Neu hier in der Radio Sofort die Playlist. 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Und damit schönen guten Morgen. Hier ist deine Morning Show mit Max. Kurz nach 6:45 haben wir's. Jetzt Top Vibes und Top Music von Kamrad. Das ist Friends. Schönen guten Morgen.

0: hier bei Radio Top 40. Kurz vor sieben haben wir es. Schönen guten Morgen, Max, für dich am Start.
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0: Und auf deinem Weg zur Arbeit ist Harry Styles mit dabei, American Girls und Felix Jens sitzt auf der Rückbank und mischt ja noch was Nices mit Sarah Bareilles. Now's a good time to be. Kriegst du gleich von mir. Radio Top 40 hier.
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5: 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Das Wetter heute bis zu 21 Grad. Wieder so ein Mischmasch aus Sonne und Wolken. Heute Nachmittag von Westen her der ein oder andere kleine Schauer und auch ein paar Sommergewitter mit drin. Und was sonst wichtig ist für deinen Mittwoch, gibt's jetzt mit Hannes.
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6: Guten Morgen. In Dortmund hat sich heute am frühen Morgen ein bewaffneter Mann ergeben, der zuvor auf einen Polizisten geschossen hatte. Der Beamte hatte eine Schutzweste getragen, die hat ihm möglicherweise das Leben gerettet. Die Polizei war nach einem Hilferuf der Ehefrau des Mannes angerückt. Der Mann hatte sie dann aber erwartet und schoss. Danach verschanzte er sich mit seinen 3 Kindern in einer Wohnung. Erst nach stundenlangen Verhandlungen trat der Mann freiwillig vor das Haus und ließ sich festnehmen. Den 3 Kindern geht es den Umständen entsprechend gut, so die Polizei. Der Fall hatte große Aufmerksamkeit erregt, vor allem durch ein Video, das zeigt, wie ein Mann mit einer Eisenstange in Sonneberg auf Schaufensterscheiben einschlägt und dann auch auf anrückende Polizisten einprügelt. Nur wenige Wochen nach diesem brutalen Angriff startet heute bereits der Prozess gegen den beschuldigten Afghanen vor dem Amtsgericht Sonneberg. Die Staatsanwaltschaft Meiningen hatte zuvor im Rekordtempo Anklage erhoben. Im Landkreis Hildburghausen hat sich ein schwerer Motorradunfall ereignet. Dort ist ein Mann mit seiner Tochter zwischen Milz und Eicher auf Regennasser Straße ins Rutschen gekommen. Die Maschine kam daraufhin von der Fahrbahn ab. Vater und Tochter kamen ins Krankenhaus. Wie schwer sie verletzt sind, konnte ein Polizeisprecher am Morgen noch nicht sagen. Im Einsatz war auch ein Hubschrauber.
5: Danke, Hannes. 7:01, Radio Top 40 hier. Wir schauen fix auf die Straßen. Blitzer stehen auf der B7, Ortsausgang Tross Richtung Jena und Gera Straße des Friedens am Tierpark. Sonst Vorsicht, A4 Richtung Dresden zwischen Stadtroda und Hermsdorf. Vorsicht, Reifenteile auf der linken Spur. A4 Richtung Frankfurt zwischen Gera Langberg und Rüdersdorf ist die rechte Spur dicht wegen Straßenschäden. A9 Richtung Berlin, Ausfahrt Naumburg. Vorsicht, kaputter LKW auf der rechten Spur. Und B7 Altenburg Richtung Jena zwischen Großstöbnitz und Ronneburg. Dichter Verkehr, hier brauchst du ein bisschen länger heute Morgen. Hast du noch was? Dann her damit. 0800, dann die 5, 99, 1999. Anruf, WhatsApp, geht beides. Oder ganz easy über die kostenlose Radio Top 40 App. Gute Fahrt.
7: Good morning.
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5: Good morning und da gehen hier gleich Tickets für Sommernachtsträume-Festival mit Koma, Kasper, Calvin Klein und Co. raus. 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Sommernachtsträume-Festival am Geißeltalsee, incoming nach 3 Tracks. Checkst du ein in unserer App. Vorher gibt's Mucke von Harry Styles, wie versprochen. American Girls, jetzt hier bei Radio Top 40. 7:02.

0: es um Party geht, sind diese beiden Ladies aus Windischleuber absolute Profis. Lissy und Anne, das absolute Club-Duo, sagen sie selber. Gemeinsam auf dem Festival waren sie aber noch nicht. Ändern wir jetzt. Ich schicke sie auf Sommernachtsträume-Festival am Geiseltalsee. Wenn sie mir jetzt 4 Fragen richtig beantworten. Vorher aber mal eine Frage an euch. Wer passt denn eigentlich auf wen auf?
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2: Anne auf mich.
0: Da bist du also ehrlich, du gehst eher steil.
2: Ja.
0: Was ist eure peinlichste Party-Story, kurz in 3 Sätzen zusammengefasst, Anne?
2: Wir haben keine peinlichen Stories, wir haben gute Stories natürlich. Immer lustig.
0: Das hast du sehr politisch neutral formuliert, aber gut, möchte ich euch natürlich glauben. Pass auf, der Deal ist simpel. Ich habe jetzt 4 Fragen für euch. Wenn ihr die mir alle richtig abwechselnd beantwortet, schicke ich euch aufs Sommernachtsträume-Festival an den Geiseltalsee. Mhm.
2: Ja, das klingt doch super.
0: Fühlt ihr euch dazu gerade mental in der Lage um diese Uhrzeit?
2: Logisch. Wir sind ein bisschen aufgeregt, aber wir sind bereit.
0: Ach, Aufregung, das macht's doch gerade erst spannend. Pass auf, Anne, die erste Frage geht raus an dich. Kommt aus dem Bereich der Kulinarik. Wenn ich eine Pizza Hawaii bestelle, was ist da neben Schinken noch drauf?
2: Ananas.
0: Das kam wie aus der Pistole geschossen. Lissy, deine Frage. Wir sind mitten im Juni. Wie viele Tage hat der Juni denn?
3: 30.
0: Sehr gut. Wow, super informiert. Machen wir direkt weiter. Das wird die schnellste Runde hier ever. Wenn ihr weiter so macht, habt ihr gleich Festivaltickets. Anne, wie nennt man eine Wimperntusche noch?
2: Mascara.
0: Mann, ich dachte, ich kann euch hier mal irgendwie ein bisschen aufs Glatteis führen, aber das ist... Na gut, okay. Dann haben wir jetzt nur noch eine Frage an Lissy. Wenn du die richtig beantwortest, meine Liebe, geht's für euch aufs Sommernachtsträume-Festival. Ich will keinen Druck aufbauen. Ich hoffe, du bist nicht ganz so nervös.
3: Mhm. Ich bin super nervös, aber danke der Nachfrage.
0: Freust du dich denn schon auf die Fußball-WM?
3: Natürlich. Ich liebe Fußball.
0: Oh, okay, dann ja. Schauen wir mal, was jetzt bei der Frage rauskommt. Wie viele Halbzeiten hat denn ein Fußballspiel?
3: Eine Halbzeit. Also 2 Halbzeiten.
0: Boah, Lissy. Ich hab mir gerade, da war gerade ganz klein bisschen Stresspipi in meiner Hose, sag ich dir
3: eine
0: ehrlich.
3: Eine Halbzeitpause, 2 Halbzeiten.
0: Lissy, gut gerettet. Das ist richtig, ihr geht aufs Sommernachtsträume-Festival.
2: Juhu, cool, wir freuen uns.
3: Super. Danke.
0: Paradebeispiel, wie es geht bei Anne und Lissy. Eingecheckt in der Radio Top 40 App, paar Fragen beantwortet, super easy Allgemeinbildung und schon geht's auf die geilsten Festivals des Sommers. Mit Radio Top 40. Morgen deine nächste Chance. Da geht's kurz nach 7 für dich aufs Airbeat One.

did it again hier bei Radio Top 40. 7.18 Uhr haben wir's. News für die Primetime. Bald geht's wieder los mit Joko Winterscheid. Und wer stiehlt mir die Show? Die 12. Runde geht im Herbst 2020.

26 jetzt online. Und natürlich hat er sich wieder einige Promi-Gäste eingeladen. Warum erzähle ich dir das? Ja, da gibt's gerade ordentlich Shitstorm. Mit dabei Moritz Wagner, der Comedian. Außerdem Caroline Kebekus. Also es wird wieder eine sehr, sehr, sehr, sehr lustige Staffel. Aber auch Knossi ist mit dabei. Du kennst ihn ja wahrscheinlich von früher noch, als er auf Twitch hier seine Glücksspiel-Streams gemacht hat. War schon sehr entertaining. Seitdem war er bei Seven vs. Malt mit dabei. Du kannst ihn dir aus der Twitch-Szene nicht mehr wegdenken, den Kerl. Ja, blöd nur, dass er jetzt ordentlich Shitstorm bekommen hat, weil er Teil von einer Plattform war, wo du als Autonormalverbraucher mit deinen Lieblings-Influencern in Kontakt treten konntest und dort aber am Ende nicht mit ihm persönlich geschrieben hast, sondern eben mit irgendwelchen Agenturmitarbeitern und die dann so getan haben, als wäre das was. Fanblast heißt das ganze Ding. Hat vielleicht der ein oder andere schon von dir gehört. Jetzt sagen die Fans, boah, nee, finden wir scheiße. Wieso ist Knossi da mit am Start? Am Ende sage ich dir ehrlich, bei Wer stellt mir die Show geht es jetzt nicht unbedingt darum, wer mit dort ist. Hauptsache, es ist entertaining. Kannst du dich übrigens wieder als Wildcard für bewerben. Musst einfach nur ein kurzes Vorstellungsvideo von dir an Joko schicken und dann bist du mit etwas Glück pro 7 sonntags 20.15 Uhr in der Primetime mit dabei. Bei Wer stellt

Talk to You, bisschen funky Mucke für deinen Mittwoch und ganz viel Herzschmerz von Katy Perry. Band-Aids kriegst du von mir in der Playlist. Geil, dass du wieder am Start bist. Radio Top 40 ist hier. Bleib dran.

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1: Es ist die Jahreszeit, wo du dein Scrunchie nicht unbedingt suchen musst. Einfach die Sonnenbrille auf den Kopf, dann halten die Haare auch. So brauchst du heute wieder. Sonne kommt raus bei 21 Grad maximal. Ab heute Nachmittag dann von Westen her der ein oder anderen kleinen Schauer. Und auch ein paar Sommergewitter gegen Abend sind mit drin. Es ist genau 7:30. Wir schauen noch fix auf die Straßen. Radio Top 4, die läuft. Blitzer zuerst. B7, Ortsausgang Trotz Richtung Jena. Dann zwischen Bad Kohlberg und Mährenhausen in Sülzfeld. 30 sind da erlaubt. Danke, Andi, fürs Petzen. Gera, Straße des Friedens am Tierpark. Und zwischen Zellameles und Oberhof in der Kurve stehen sie Höhe Veilchenbrunn. Sonst Vorsicht, A4 Richtung Frankfurt. 2 Meldungen zwischen Gera Langberg und Rüdersdorf. Rechte Spur dicht wegen Straßenschäden. Und zwischen Friedewald und Bad Hersfeld kaputter LKW in der Baustelle. Deswegen hier die rechte Spur gesperrt und Fahrbahn auf einen Fahrstreifen verengt. Dann A4 Richtung Dresden zwischen Stadtroda und Hermsdorf. Reifenteile auf der linken Spur. A9 Richtung Berlin, Ausfahrt Naumburg, kaputter LKW. Und A38 Richtung Leipzig zwischen Ahrenshausen und Heilbad-Heiligenstadt. Auch hier Reifenteile. Hast du sonst noch was für mich? Dann her damit. 0800, dann die 5, 99, 19, 99. Anruf, WhatsApp, geht beides. Oder ganz easy über die kostenlose Radio Top 40 App. Gute Fahrt und an der Stelle mal herzlichen Glückwunsch an alle, die heute mit dem Drahtesel auf dem Weg zur Arbeit sind, zum Welttag des Fahrrads und alle Autofahrer. Vielleicht versuchen wir heute mal kollektiv nicht jeden Fahrradfahrer zu verfluchen. Sind ja auch nur Menschen. Nervig, aber Menschen, muss man dazu sagen. Another jetzt hier bei Radio Top 40. Deine Morningshow mit Max ist an.

0: Deine Morning Show mit Max läuft. Und jetzt geht's wieder Mucke aus deiner Lieblings-Prokrastinations-App.
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0: Ist nichts Neues, aber kam jetzt durch den neuen Apex-Film wieder hoch. No time to rest. The Chemical Brothers featuring Q-Tip mit Go.
3: Das Ding geht gerade absolut viral, weil ganz, ganz viele Ausschnitte von Apex, also diesem neuen Action-Thriller mit Charlize Theron, gerade viral gehen. Geht's drum, dass die in Australien ihre Grenzen so ein bisschen austesten will und so eine, ja, wie man das halt macht im Dschungel, so eine Erfahrung, ne? Und plötzlich trifft sie auf so einen skrupellosen Jäger, der sie einfach umbringen will. Und wenn du jetzt nicht genau weißt, von was ich rede, diesen Schrei hier kennst du safe. Gerade von TikTok. Und dann geht der Track los. Und das Ding ist, bei dieser Jagd hat sie genau so lange Zeit abzuhauen, wie dieser 15-minütige Track an sich lang ist. 15 Minuten spiele ich dir den jetzt nicht. Aber 3 Minuten 27. Einfach was zum Gutfühlen. Und dann kannst du dich jetzt selber so ein bisschen in deinen eigenen Action-Thriller reinbauen. Sei es nur der Weg zur Arbeit oder das erste Meeting mit dem Chef. Und noch mehr von den viralen Tracks von TikTok kriegst du heute Abend ab 19 Uhr in der Radio Top 40 TikTok-Show mit Kevin. Jetzt aber erstmal ein bisschen Apex-Feeling hier bei Radio Top 40. Achtung! The Chemical Brothers und Q-Tip mit Go! Schönen guten Morgen!

0: das aus der Kategorie, bin ich einfach ein Vollpfosten? Oder wusstest du das auch nicht?
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0: 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Deine Morning Show mit Max ist an. Kurz nach 7:45. Ich habe mich gestern mal wieder dazu hinreißen lassen und mal wieder was Nices gekocht. Es gab ein veganes Süßkartoffel-Kichererbsen-Curry mit Spinat. So, und jetzt fängst du ja erstmal an, dann die Süßkartoffeln zu schälen. Was nimmst du? Genau, Sparschäler. Ich angefangen zu schälen, ne? Immer so, ne, zu mir hin, ja, wie man es halt macht, mit so einem Sparschäler. Und irgendwann bin ich abgerutscht und in die andere Richtung und habe gemerkt, ein Sparschäler funktioniert einfach in beide Richtungen. Du kannst da einfach ratz, ich habe noch nie so schnell eine Kartoffel geschält. Und ich dachte mir, komm, das musst du heute Morgen bei deiner Community mitbringen, hier bei Radio Top 40. Habt ihr das gewusst? Ich werde jetzt im Sommer 26 Jahre, ich habe 26 Jahre gebraucht, um zu checken, dass man einen Sparschäler doppelt so effizient benutzen kann, wenn man einfach in beide Richtungen schneidet. Lass mir gerne mal eine WhatsApp da. Hast du das auch gewusst oder nicht? Und wenn nicht, musst du heute auch irgendwas mit Kartoffeln machen oder was,

du deinen Sparschäler nutzt, weil glaube mir, das ist einfach nur so richtig Serotonin-Boost. Das ist Seelenfrieden. Auch wenn du dir vielleicht etwas blöd dabei vorkommst. Kann auch sein, ich stehe jetzt da wie der letzte Depp. Oh Gott, wenn das alle wussten, nur ich wieder nicht. Ach, peinlich.

0: Und natürlich stehe ich hier dabei, der letzte Idiot. Kam gerade eine WhatsApp rein von Matze. Der sagte, ja Max, einen Sparschäler kann man beidseitig benutzen. Auch mit der linken Hand. Rechts vorwärts, rückwärts, links vorwärts, rückwärts. Wird sich wieder schön über mich lustig gemacht. Naja gut, jetzt weiß es jeder in der Radio Top 40 Community. Ich bin kleiner Dulli. Aber ich wette mit euch heimlich, wusste es auch nicht der ein oder andere. Radio Top 40 ist hier, deine Morning Show mit Max läuft. 4 Minuten vor 8 haben wir's. Taylor Swift hier noch in der Playlist. Mit Opelite. Schönen guten Morgen.
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0: Ja, da wird es heute wieder die ein oder anderen Mutigen geben, die mit kurzer Hose auf Arbeit kommen. Übergangsjacke regelt aber auch, 21 Grad maximal, auch ein bisschen windig. Nicht unterschätzen heute, Leute. Ab heute Nachmittag dann auch der ein oder andere kleine Schauer mit drin und heute Abend auch ein paar Sommergewitter. Und was sonst wichtig ist für deinen Mittwochmorgen, kriegst du jetzt von Hannes.
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14: Guten Morgen. Seit gestern liegt das Gesetz der Landesregierung vor, mit dem die Beamten im Land deutlich mehr Geld beziehen sollen. Ob es aber durch den Landtag kommt, ist mehr als unsicher, denn sowohl die AfD als auch die Linke lehnen die Pläne von Finanzministerin Wolf ab. Kritisiert wird etwa die geplante höhere Altersgrenze für den Vorruhestand, der künftig erst ab 63 möglich sein soll. Umstritten ist auch,

0: dass sein bisher arbeitsfreier Tag gestrichen werden soll. Außerdem will die Brombeere die Regeln für die Teilzeitarbeit verschärfen. Ein guten Monat nach einem brutalen Angriff auf Polizisten in Sonneberg startet heute der Prozess gegen den beschuldigten Afghanen vor dem Amtsgericht Sonneberg. Die Staatsanwaltschaft Meiningen hatte zuvor im Rekordtempo Anklage erhoben. Der Fall hatte große Aufmerksamkeit erregt, vor allem durch ein Video, das zeigt, wie der Mann mit einer Eisenstange auf Schaufensterscheiben einschlägt und dann auch auf die Polizisten eindrischt. Bei den Vereinten Nationen wird heute darüber abgestimmt, welche Länder in den kommenden beiden Jahren neben den ständigen Mitgliedern im UN-Sicherheitsrat sitzen dürfen. Deutschland will das unbedingt, hat aber harte Konkurrenz. Denn neben Deutschland wollen auch Österreich und Portugal in den Sicherheitsrat. Und es können nicht alle drei einen Sitz erhalten.
1: Danke, Hannes. Genau um 8. Radio Top 40 ist an. Jetzt dein Straßencheckup zum Mittwochmorgen. Blitzer zuerst, B7 Ortsausgang, trotz Richtung Jena. Dann zwischen Bad Kohlberg und Mährenhausen in Sülzfeld. Gera, Straße des Friedens am Tierpark und zwischen Zellermeles und Oberhof in der Kurve, Höhe Veilchenbrunn. Sonst Vorsicht, A71 Richtung Sangerhausen, zwischen Simmerda Ost und Kölle, da Gegenstände auf der Straße. A4 Richtung Frankfurt, zwischen Gera Langwerk und Rüdersdorf, rechte Spur dicht wegen Straßenschäden. Und zwischen Friedewald und Bad Hersfeld, auch hier rechte Spur dicht und Fahrbahn auf eine Spur verengt, da steht ein kaputter LKW. Gegenrichtung, A4 Richtung Dresden, zwischen Stadtroda und Hermsdorf, Vorsicht, Reifenteile auf der Straße. A9 Richtung Berlin, Ausfahrt Naumburg, kaputter LKW auf der rechten Spur, deswegen das hier gesperrt. Dann A38 Richtung Leipzig, zwischen Ahrenshausen und Heilbad Heiligenstadt, hier Reifenteile. Und wenn du auch noch was gesehen hast, dann immer her damit. 0800, dann die 5, 99, 1999. Anruf, WhatsApp, geht beides. Oder ganz easy über die kostenlose Radio Top 40 App. Gute Fahrt. Good morning.
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1: Good morning. Jetzt der absolute Favorite von Malte aus Weimar in der Playlist. Hat er mir letztens mal eine WhatsApp rumgebeamt und gefragt, wann spielt ihr wieder BTS? Malte, hier ist er. Malte ist riesen K-Pop-Fan und geht natürlich bei dem Ding komplett steil. Malte, dann jetzt erstmal schön Kaffeebecher zur Seite stellen und ordentlich abgehen dazu, würde ich sagen. Gilt natürlich für die ganze Radio Top 40 Community. Geil, dass du mit am Start bist. Jetzt für dich Top Vibes und Top Music von BTS, straight out Korea. Das ist Swim.

Kurzer Community-Check. Am Mittwochmorgen um 8:09 hier bei Radio Top 40. Geht es dir auch so, dass du gerade mit deinen Kollegen, Freunden und Co. gefühlt nur übers Wetter quatschst? Also entweder geht's darum, dass du nichts mehr siehst und deine Augen drehen, weil du Allergie vom Allerfeinsten hast. Dann geht's darum, dass die Dachgeschossbewohner gefühlt keine Luft mehr kriegen und einfach aus ihrer Wohnung eine Real-Life-Sauna gemacht haben. Oder du kriegst diese Horrorbefindlichkeiten von deinen Kollegen, die erzählen, dass die ganze Bude vollgelaufen ist, weil es von der Decke tropft und die Decke irgendwie undicht ist jetzt bei den ganzen Unwettern, die da waren. Ey, wenn es für dich gleich erst noch auf Arbeit geht, Fenster bitte nur auf Kipp, sonst kannst du deine Freibad-Session auch bei dir im Wohnzimmer machen und ein paar Bahnen durch den Flocati ziehen. Ab heute Nachmittag spätestens dann der ein oder andere kleine Schauer in Thüringen, besonders in Westthüringen. Dort sollst du heute die Fenster nur auf Kipp lassen und nicht unbedingt sperrangelweit auf, wenn du deinen Swimmingpool nicht unbedingt bei dir im Wohnzimmer haben willst. Radio Top 40 hier, Max und ich am Start.

0: schönen guten Morgen. Da hast du doch direkt wieder Bock auf Mainstage und mit deinen Lieblingsarzten auf dem Festival chillen. Good News, die Tickets gehen auf mich.
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0: Dein Deal bei Radio Top 40: einmal in unserer App einchecken und den ganzen Sommer auf die geilsten Festivals in Deutschland gehen. So wie Lissy und Anne, die sich heute Morgen Tickets für Sommernachtsträume Festival am Geiseltalsee geklärt haben.
2: Mhm. Ich bin super nervös, aber danke der Nachfrage.
0: Freust du dich denn schon auf die Fußball-WM?
2: Natürlich. Ich liebe Fußball.
0: Oh, okay, dann ja. Und, schauen wir mal, was jetzt bei der Frage rauskommt. Wie viele Halbzeiten hat denn ein Fußballspiel?
2: Eine Halbzeit. Also zwei Halbzeiten.
0: Oh, Lissy. Ich hab mir gerade, da war gerade ganz klein bisschen Stresspipi in meiner Hose, sag ich dir
2: eine
0: ehrlich.
2: Eine Halbzeitpause, Entschuldigung, eine Halbzeitpause, zwei Halbzeiten.
0: Lissy, gut gerettet. Das ist richtig, ihr geht aufs Sommernachtsträume-Festival.
3: Cool, wir freuen uns.
2: Danke.
0: Richtig nices Ding. Herzlichen Glückwunsch an Lissy und ihre Bestie Anne. 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Aber ey, die Fragen, die sind so easy. Klär auch du dir deine Festival-Tickets auf den Nacken von Radio Top 40. Schönen guten Morgen. Adam ist jetzt in der

Lieferung für dich. Auf dem Paket steht Country für deinen Mittwochmorgen. Top Vibes und Top Music, Absender, Radio Top 40, Empfänger du. Bitteschön. Ausgeliefert von Max aus seiner Morningshow, Lil Nas X und Billy Ray Cyrus. Jetzt mit Old Town Road.

0: Da fühlt sich dein Fiat Panda an, als würdest du mit einem Pferd zur Arbeit fahren. Lil Nas X, Billy Ray Cyrus, Old Town Road. Hier bei Radio Top 40. Hast du wieder ein bisschen Bock auf was Elektronisches? Na, da habe ich was für dich. Kriegst du gleich von Jaden Burson und David Guetta. Upside Down und auch emotional wird's. Von Olivia Rodrigo, ihr neuer Drop Dead. Kriegst du alles gleich. Bleib dran.
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0: Wettercheck zum Mittwochmorgen, heute 21 Grad maximal, so stückweise auch ein blauer Himmel, ansonsten eher wolkig in Thüringen und auch windig. Der Wind, der bläst dann von heute Nachmittag von Westen her so ein bisschen Regen noch mit rüber und auch das ein oder andere Sommergewitter ist heute noch mit am Start. Kurz vor 8:30 haben wir's. Wir schauen schnell noch auf die Straßen. Blitzer, B7, Ortsausgang trotz Richtung Jena. Zwischen Bad Kohlberg und Mehrenhausen in Sülzfeld stehen sie, 30 sind da erlaubt. Ortseingang Schleusingen, Eisfelder Straße stehen sie mit einer Laserpistole in der 30er Zone. Und zwischen Zellamelis und Oberhof in der Kurve, Höhe Veilchenbrunn wird geblitzt. Sonst Vorsicht, dafür Richtung Frankfurt, zwischen Friedewald und Bad Hersfeld, Vollsperrung wegen dem kaputten LKW. Dann A9 Richtung Berlin, Ausfahrt Naumburg, auch hier kaputter Laster auf der rechten Spur, deswegen ist die und der Standstreifen dicht. A71 Richtung Sangerhausen, zwischen Sömmerda Ost und Kölle davor.

20 Gegenstände auf der Straße. B7, Gewerbepark, Jena zwischen Isserstedt und Jena, dichter Verkehr, hier brauchst du ein bisschen länger. Und A4 Richtung Dresden, Ausfahrt Bad Hersfeld ist bis auf weiteres gesperrt. Die empfohlene Umleitung ist hier die U77. Ursache ist eine Sperrung auf der Richtungsfahrbahn. Hast du sonst noch was? Dann her damit. 0800, dann die 5.

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0: Ugel müsste man heißen. Dann wärst du jetzt nicht auf Arbeit, sondern im Privatjet.
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0: Hab gerade mal ein bisschen sein Instagram gestalkt, weil jetzt deine neue Nummer in der Playlist läuft. Move into the Sun. Und da ist auch wirklich bei ihm gerade ordentlich Programm angesagt. Denn der Typ ist gestern einfach mal schön mit Privatjet nach Saint-Tropez geflogen. Also dort, wo die Reichen und Schönen zu Hause sind, und legt dort auf. Also Moving to the Sun bei ihm wirklich genommen. Schön mit Privatjet Richtung Himmel. Egal, wo du gerade chillst. Ob Privatjet, ob dein Fiat Panda, den ich vorhin schon angesprochen habe, oder schon im Office oder auf der Baustelle angekommen. Du gönnst dir Top Vibes und Top Music bei deinem Lieblingsradiosender. Hier ist Radio Top 40 jetzt mit dem neuen von Ugel. Moving.

0: Fischer. Genau, 8:45 ist es. Schönen guten Morgen, Radio Top 40, hier deine Morningshow mit Max läuft. Achtung, jetzt gibt's ein paar Zahlen und Hard Facts. Ja, was denken die Deutschen denn nun? Schaffen wir's mit der WM in den USA? In knapp einer Woche geht's ja los. Jetzt sind Zahlen da. Pass auf, nur 1% der Deutschen glaubt überhaupt an den WM-Titel. Ein Drittel traut Nagelsmann eine erfolgreiche WM zu. Und die Hälfte der Deutschen plant überhaupt nur, die WM-Spiele live zu gucken. Ich meine, bei den Zeiten, wo die laufen, ja teilweise mitten in der Nacht. Frage geht mal raus an dich. Denkst du, wir schaffen den WM-Titel 2026? 0800, dann die 5, 99, 1999. Der Radio Top 40 Contact, lass mir gerne mal eine WhatsApp da. Denkst du, wir schaffen es, Fußball-Weltmeister 2026 zu werden? Ich bin da ja auch eher skeptisch.
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0: Klassik in der Radio Top 40 Playlist um 4 Minuten vor 9. MGMT Kids. Top Vibes, Top Music für deinen Mittwoch. Schönen guten Morgen dir, Max hier.
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0: Radio Top 40 hier. Es ist kurz vor 9. Wir schauen aufs Wetter. Windig ist es heute. Wenn du irgendwo auf der Autobahn oder auf freien Straßen unterwegs bist, pass auf, dass dich nicht von der Seite irgendwie eine Windhose erwischt. Ansonsten kriegen wir heute 21 Grad maximal. Ab heute Nachmittag auch gelegentlich paar kleine Schauer mit drin und sogar Gewitter heute Abend möglich. Und was sonst wichtig ist für deinen Mittwoch, gibt's jetzt von Hannes.
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13: Guten Morgen. Thüringens Ministerpräsident Mario Vogt ist seit Samstag mit einer Delegation in Indien. Er wirbt dort für den Freistaat um neue Partner, etwa im Wissenschaftsbereich, und um neue Fachkräfte, die hierzulande dringend benötigt werden, etwa in der Pflege, aber auch in IT-Berufen. Und, sagte der Ministerpräsident im Interview, es gebe viele Schnittstellen zur Thüringer Industrie. Vogt kündigte deshalb schon eine weitere Reise nach Indien an, mit einer Wirtschaftsdelegation nur für die Bereiche Optik, Photonik, Halbleiter und Raumfahrt. Na gut, ein Monat nach einem Angriff auf Polizisten in Sonneberg beginnt heute vor dem Amtsgericht der Prozess gegen einen 33-jährigen Afghanen. Die Staatsanwaltschaft Meiningen hatte zuvor im Rekordtempo Anklage erhoben. Der Fall sorgte für große Aufmerksamkeit, vor allem wegen eines Videos. Es zeigt, wie der Mann mit einer Eisenstange erst auf Schaufensterscheiben einschlägt und dann auf die Polizisten. Im Landkreis Hildburghausen hat sich ein schwerer Motorradunfall ereignet. Ein Mann war dort mit seiner Tochter zwischen Milz und Eichau auf regennasser Straße unterwegs, als das Motorrad ins Rutschen geriet. Die Maschine kam von der Fahrbahn ab. Vater und Tochter wurden

0: wurden ins Krankenhaus gebracht. Wie schwer sie verletzt sind, konnte ein Polizeisprecher morgen noch nicht sagen. Auch ein Rettungshubschrauber war im Einsatz.
1: Hoffentlich nichts Schlimmes passiert und gute Besserung. Danke, Hannes. Genau um 9. Radio Top 40 ist hier. Wir schauen gleich auch noch auf die Straßen. Blitzer, B7, Ortsausgang trotz Richtung Jena. Zwischen Bad Kohlberg und Mährenhausen in Sülzfeld in der 30er-Zone. Ortseingang Schleusingen, Eisfelder Straße stehen sie mit einer Laserpistole. Da sind auch 30 erlaubt. Und Höhe Veilchendrohnen zwischen Zellermelis und Oberhof in der Kurve stehen sie. Dann Vorsicht A4 Richtung Dresden, zwischen Eisenach Ost und Sättelstedt Reifenteile auf der Straße. A9 Richtung Berlin, Ausfahrt Naumburg, Vorsicht kaputte LKW auf der rechten Spur und die ist deswegen auch gesperrt. Und A71 Richtung Sangerhausen, zwischen Sömmerda Ost und Kölle, da Vorsicht Gegenstände auf der Straße. Hast du auch noch was? Dann her damit. 0800 dann die 5 99 19 99. Anruf, WhatsApp, geht beides oder ganz easy über die kostenlose Radio Top 40 App. Gute Fahrt! Good morning.
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1: Na, was geht denn ab, aller? Eine Minute nach 9 am Bergfest. Happy Mittwoch an der Stelle. Lass mir gerne meine WhatsApp da, mal ein bisschen Inspo, was hier so die Community treibt. Also ich stehe hier gerade in meinem Studio, lüfte gerade ein bisschen durch und ziehe mir gerade einen dritten Kaffee des Morgens rein. So, jetzt habe ich vorgelegt. Du bist dran. Was geht ab bei dir? 0800, dann die 5, 99, 19, 99. Wir machen das hier morgens zusammen. Du bist Teil meiner Show. Nutzt den Radio Top 40 Contact. Wir sind überall da, wo du bist. 0800, dann die 5, 99, 19, 99. Und wenn es gerade einfach nur die Fahrt auf Arbeit ist, die du dir mit Top Vibes und Top Music ein bisschen cooler machst. Alle Farben, Randy Miller, kriegst du jetzt. Body Talk.

0: Wat ne Stimme, wat ein Vibe, ey. Sombre Homewrecker. Hier ist deine Morning Show mit Max. 8:50 ist es.
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0: Und auch Hanna aus Erfurt ist mit am Start. Schönen guten Morgen, hat gerade eine WhatsApp dagelassen. Sie sitzt tatsächlich gerade just in diesem Moment beim Zahnarzt. Na,

Spangelos wird auch Zeit, sagt sie. Ist auch ein bisschen aufgeregt, weil Zahnarzt eigentlich nicht so ihr bester Kumpel ist. Aber Radio Top 40 supportet im Wartezimmer mit Top Vibes und Top Music. Auf jeden Fall Props gehen raus an die neuen Beißerchen. Von Max aus Jena habe ich auch noch eine WhatsApp bekommen. Der ist auch gerade auf dem Weg zur Uni, hat heute Morgen ein bisschen verpennt, aber schafft es wahrscheinlich gerade noch pünktlich. Hört uns über die App auf dem Fahrrad. Machst du richtig, Atze. 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Web-App, DAB+, Google Home und Alexa. 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

0: euch ja vor einer knappen halben Stunde gefragt, ob du daran glaubst, dass unsere deutschen Jungs den WM-Titel zu uns nach Hause holen. Radio Top 40 ist hier, kurz nach 9 haben wir es, deine Morningshow mit Max ist an. Und was soll ich sagen, so richtig überzeugt ist die Community noch nicht. Tim aus Jena hat geschrieben, ja safe so Achtel- oder Viertelfinale, aber WM-Sieg, nee, lassen wir mal. Und auch Lena aus Erfurt ist da eher skeptisch, WM-Titel sieht sie eher nicht so. Wenn du aber trotzdem so ein bisschen ins WM-Feeling rein willst, obwohl es bei dir gerade noch gar nicht kickt, da hat Lukas was für dich und zwar eine richtig nice Doku. Lukas, heraus!
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2: Und da gibt's einen Sommer, den viele von uns niemals vergessen werden. Und zwar den Sommer 2006. WM zu Hause, die Welt zu Gast bei Freunden. Auch wenn's am Ende nichts mit dem Titel geworden ist, sprechen da heute noch alle vom Sommermärchen. Und die komplette Geschichte dahinter, die siehst du jetzt nochmal in einer dreiteiligen Doku. Dabei geht's vor allem um die Geschichten, die sich in der Zeit neben dem Platz abgespielt haben. Wie vor der WM gefühlt keine Sau Bock hatte, das deutsche Team zu trainieren, oder die Frage, die das halbe Land gespaltet hat.
3: Wer soll im deutschen Tor stehen?
4: Oliver Kahn oder doch Jens Lehmann?
5: Da kommt Konkurrenz.
6: Konkurrenz, belebtes Geschäft.
2: Und alle kommen sie zu Wort. Klinsy, Schweini, Poldi, Philipp Lahm, Jogi Löw, der Titan himself, Olli Kahn. Und es geht um die Geschichte von David Odonkor, der sich mit seiner Torvorlage im Vorrundenspiel gegen Polen unsterblich gemacht hat.
7: Ja, und dann kam dieser Anruf und Jürgen Klinsmann war dran.
8: David Odonkor.
9: Keiner bisher von gehört.
10: Ich glaube, der war noch nicht mal im Panini-Album.
2: Da bekomme ich direkt wieder Gänsehaut. Und wenn du noch nicht in WM-Stimmung bist, nach der Doku ist das safe anders. Mission Sommermärchen siehst du ab sofort in der ZDF-Mediathek und bekommst von mir 4 von 5 möglichen Sternen. Den 5. holen wir uns dann im Juli.
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7: 21 Grad heute maximal, dazu ein bisschen windig. Übergangsjacke regelt heute nur im T-Shirt, finde ich ein bisschen frisch draußen. Dazu später von Westen her noch der ein oder andere kleine Schauer. Heute Abend auch ein paar Gewitter mit drin. Es ist genau 9:30 Uhr, wir schauen noch auf die Straßenradio Top 4.

ist hier. Blitzer steht auf der B7, Ortsausgang Ausgang trotz Richtung Jena. Zwischen Bad Coburg und Mehrenhausen außerdem in Sülzfeld, 30er Zone. Ortseingang Schleusing in Eisfelder Straße, Laserpistole. Und zwischen Zellermeles und Oberhof in einer Kurve Höhe Veilchenbrunn. Dann Vorsicht A73 Richtung Nürnberg zwischen Ebensfeld und Zapfendorf, Gegenstände auf der Straße.

auch noch was, dann her damit. 0800, dann die 599, 1999. Anruf, WhatsApp, geht beides. Oder ganz easy über die kostenlose Radio Top 40 App. Gute Fahrt, kurz nach 9:30 haben wir's. Wir machen uns hier noch ein halbes Stündchen bis 10 eine geile Show miteinander. Deine Morning Show mit Max ist an. Geil, dass du mit am Start bist. Top Vibes, Top Music jetzt von Teddy Swims. Mr. Know-It-All.

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0: mit Jennifer Lopez und David Guetta in deinen verdienten Mittwochmorgen. Save Me Tonight hier bei Radio Top 40, deine Morningshow mit Max ist an. Und das breite Grinsen in der Redaktion ist auch schon wieder mit im Studio. Nadine aus dem Radio Top 40 Workflow. Von 10 bis 14 Uhr kriegst du gleich wieder mehr Mucke für deinen Vormittag. Und was gibt's sonst noch so?
1: Ja, ich möchte unbedingt mit euch über ein Thema quatschen, weil am Wochenende sehe ich meine Freunde aus der Heimat wieder. Und da ist mir aufgefallen, mit zwei von denen bin ich einfach mein ganzes Leben schon befreundet. Also wirklich seit 28 Jahren. Deswegen erstmal die Frage an dich, Max. Was ist so deine längste Freundschaft?
0: Oh, das ist schwierig. Ich glaube, die längste Freundschaft ist mit meiner, in Anführungszeichen, einer besten Freundin.
1: Ja.
0: Aber das ist Abi-Phase entstanden. Also das
1: aber
0: sind
1: ja
0: jetzt auch schon 8 Jahre immerhin.
1: Ja, auch schon
0: ein Stück. Aber dass ich jetzt sagen kann, Kindergartenfreundin? Nee, da habe ich tatsächlich niemanden mehr.
1: Aber das ist ja auch schon lang, ne?
0: Weil ich 28 so Jahre ist crazy. Das ist krass.
1: Weil ich finde, so lange Freundschaften sind schon was Besonderes.
0: Ja.
1: Deswegen quatschen wir auf jeden Fall drüber, wie lang eure Freundschaften schon gehen und wo ihr eure Freunde kennengelernt habt. Das interessiert mich natürlich. Also schon, unbedingt dranbleiben.
0: Schau mal Nummer auf Kurzwahl. 0800, dann die 599 1999. Supporte Nadine mit deiner WhatsApp-Nachricht. Und wir hören uns dann morgen früh wieder ab 5:30. Ich habe einen Gast bei mir im Studio. Unseren Thüringer Macher der Woche. Was das mit Beachvolleyball, braun gebrannt und sportlicher Aktivität zu tun hat und das auf deinem Handy, kriegst du morgen von mir ab 7:30.

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10: Das Radio-Top-40-Wetter. Es bleibt bewölkt, zwischendurch kann immer mal die Sonne rauskommen. Ab heute Mittag aber dann vereinzelt Schauer und auch Gewitter. Dazu haben wir immerhin bis zu 22 Grad. Jetzt gibt's alles, was für deinen Vormittag wichtig ist, von Hannes.
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11: Guten Morgen. Thüringens Ministerpräsident Mario Vogt ist seit Samstag mit einer Delegation in Indien. Er wirbt dort für den Freistaat um neue Partner, etwa im Wissenschaftsbereich, und um neue Fachkräfte, die hierzulande dringend benötigt werden, etwa in der Pflege, aber auch in IT-Berufen. Und, sagte der Ministerpräsident im Interview, es gebe viele Schnittstellen zur Thüringer Industrie. Vogt kündigte deshalb schon eine weitere Reise nach Indien an, mit einer Wirtschaftsdelegation nur für die Bereiche Optik, Photonik, Halbleiter und Raumfahrt. Nur gut ein Monat nach einem Angriff auf Polizisten in Sonne

0: Vorarlberg beginnt heute vor dem Amtsgericht der Prozess gegen einen 33-jährigen Afghanen. Die Staatsanwaltschaft Meiningen hatte zuvor im Rekordtempo Anklage erhoben. Der Fall sorgte für große Aufmerksamkeit, vor allem wegen eines Videos. Es zeigt, wie der Mann mit einer Eisenstange erst auf Schaufensterscheiben einschlägt und dann auf die Polizisten. Im Landkreis Hildburghausen hat sich ein schwerer Motorradunfall ereignet. Ein Mann war dort mit seiner Tochter zwischen Milz und Eichau auf regennasser Straße unterwegs, als das Motorrad ins Rutschen geriet. Die Maschine kam von der Fahrbahn ab. Vater und Tochter wurden ins Krankenhaus gebracht. Wie schwer sie verletzt sind, konnte ein Polizeisprecher morgen noch nicht sagen. Auch ein Rettungshubschrauber war im Einsatz.
1: Danke, Hannes.
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1: Na hallo und damit einen schönen Mittwochvormittag, schönes Bergfest. Vielleicht spürst du sie ja auch, die leichte Müdigkeit, vielleicht durchs Wetter. Vielleicht geht's dir aber auch wie mir und du hast keine richtigen Jalousien zu Hause, wodurch du abends durch die Ehrlichkeit erst spät einschläfst und morgens sehr früh aufwachst. So oder so ist das doch jetzt auch ein guter Grund, um sich einmal mal fix eine neue Tasse Kaffee zu gönnen. Das machen wir jetzt zusammen und starten natürlich entspannt in den Vormittag mit New Religion von Bebe Rexha. Radio Top 40 läuft. Moin!

Nadine ist für dich am Start. Na, ist es gerade so ein bisschen stressig bei der Arbeit? Nervt vielleicht der Chef schon wieder ein bisschen, die Kollegen? Ich glaube, du brauchst einfach mal so eine kleine Aufmunterung zwischendurch. Also klick dich in der nächsten Pause mal fix bei Insta in den Account von Orstes. Die hat ja jetzt einen neuen Song rausgebracht. Richtig schön. The Art of Letting Go heißt da. Und da hat ihr Mann auf eine ganz besondere Art beim Promoten geholfen. Also schau wirklich mal in ihre letzten Reels. Da sind sie im Urlaub, liegen am Strand und sie sagt so, ich würde ja gerne meinen neuen Song promoten, aber ich bin schwanger und fühle mich gerade nicht so. Deswegen übernimmt das jetzt einfach mal mein Mann. Und ohne Scheiß, der schmeißt sich wirklich direkt eine Perücke, also lange blonde Haare wie sie, über und performt ihren Song so lustig. Also wirklich on point am Strand. Schau es dir unbedingt gleich an, da ist die Laune gleich wieder oben. Und hier ist der Song dazu, The Art of Letting Go, neu von Orstes bei Radio Top 40.

0: So, an diesem ja eher grauen Mittwochvormittag, wo ist er denn hin, der Sommer? Hoffentlich kommt er bald zurück. Radio Top 40 läuft, Nadine hier. Und bis es soweit ist, beamen wir uns in Gedanken einfach schon mal in die schöne Sommerzeit, so fürs gute Gefühl. Stell dir einfach vor, wie draußen die Sonne scheint. Es ist blauer Himmel, so um die 30 Grad. 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

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Nadine hier und es wartet hier der Song auf dich, der bei den American Music Awards als der Sommersong 2026 gekürt wurde. Passt ganz gut bei dem Wetter. So ein paar Sommervibes für zwischendurch. Swim von BTS. Swim.

0: Courtney Closer von Elton John und Britney Spears bei deinem Lieblingssender Radio Top 40 läuft. Also bei dem grauen Wetter kickt echt so ein bisschen die Müdigkeit, aber vielleicht machen dich diese Good News direkt wieder wach, denn wir schicken dich zu allen krassen Festivals in Deutschland for free.
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3: Freust du dich denn schon auf die Fußball-WM?
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Shake it to the max. Das ist auch so ein richtiger Club-Song, zu dem kannst du so gut dancen. Radio Top 40 läuft, Nadine hier. Und Party ist auch ein gutes Stichwort, denn morgen findet eine richtig fette Studi-Party statt, eine der größten in Thüringen. Also falls du zufällig am Freitag frei hast und Party machen willst oder du eh Studi bist oder es dir einfach nichts ausmacht, weil du mit sehr wenig Schlaf zur Arbeit gehst, wäre das ja vielleicht was. Die Cuba Libre Party von der Uni Erfurt, genauer gesagt vom Fachschaftsrat Kommunikationswissenschaft, findet in der Engelsburg in Erfurt statt. 23 Uhr geht's morgen los. Es gibt zwei Floors. Auf dem einen All-You-Can-Dance-Mucke. Da ist dann für jeden was dabei. Und auf dem anderen kannst du zu Techno und House abgehen. Und für alle, die zwischendurch auch noch eine kleine Pause brauchen, gibt es auch einen Bierpong-Floor. Also, Party an einem Donnerstag. Kann man doch wirklich mal machen. An alle, die da sind, ganz viel Spaß. Und das ist jetzt Save My Love von

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4: Das ist dein Radio Top 40 Workflow. Nadine ist für dich am Start und jetzt gibt's alles, was für deinen Vormittag wichtig ist, von Hannes.
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5: Hi. Großer Polizeieinsatz seit dem Morgen in Sondershausen. Dort hatte ein Zeuge heute früh nahe der Panzerstraße an der Wipper abgelegte Kleidung entdeckt und das der Polizei gemeldet. Die geht davon aus, dass dort jemand ins Wasser gegangen ist und hat deshalb eine große Personensuche gestartet mit Hubschrauber und Boot. Dazu sind Drohnen in der Luft. Sollte jemand Bekleidung am Ufer zurückgelassen haben, dann sollte er sich dringend melden, so ein Polizeisprecher. Von der Waffenruhe zwischen den USA und dem Iran ist wenig übrig. Nach US-Attacken auf einen iranischen Öltanker hat der Iran mit Drohnen zurückgeschlagen. Dabei sind am internationalen Flughafen in Kuwait mehrere Menschen verletzt worden. Drohnen hätten das Passagierterminal getroffen und schwer beschädigt, sagte ein Militärsprecher. Der Flugverkehr ist vorerst ausgesetzt. Der Iran hatte erklärt, er habe US-Stützpunkte in Kuwait und Bahrain angegriffen. Bei einer Auktion in Hamburg kommt heute eine ziemlich ungewöhnliche Immobilie unter den Hammer. Eine künstliche Insel in der Ostsee, und zwar die ehemalige DDR-Militärstation Osterwilm südöstlich von Rügen. Das ist aber eher keine Südseeinsel. Die rund 250 Quadratmeter große Plattform im Greifswalder Bodden steht auf maroden Holzpfählen. Sie ist komplett verrostet. Die Türen und Fenster sind aus den Angeln, die Holzdielen verrottet und das Gebäude mit Grünspan und Vogelkot übersät. Das Mindestgebot 39.000 Euro.
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4: Na hallo, einen schönen Mittwochvormittag wünsche ich dir. Wenn du jetzt mal kurz dein Handy in die Hand nimmst und so ein bisschen durch deine Kontakte scrollst, wie viele der Leute kennst du schon seit der Uni, Ausbildungszeit, vielleicht auch seitdem du ein Teenie bist oder seit der Schulzeit, vielleicht ja sogar auch früher? Weil es ist wirklich

so crazy, wie lange man manche Menschen schon kennt, wie lange man schon befreundet ist. Am Wochenende sehe ich zum Beispiel meine Mädels aus der Heimat endlich wieder. Und mit zwei von denen bin ich einfach seit 28 Jahren, also mein ganzes Leben lang befreundet. So eine lange Freundschaft ist schon was Besonderes. Deswegen interessiert es mich natürlich, wie sieht es denn bei dir aus? Wie lange bist du schon mit deinem Freund, deiner Freundin befreundet? Wann, wie habt ihr euch kennengelernt? Schick's unbedingt mal rum an die 0800 die 5 99 19 99. Bin schon sehr gespannt. Was ist bis jetzt deine längste Freundschaft?

0: neu im Radio Top 40 Workflow, so ein richtiger TikTok-Banger. Geht in den Socials gerade ziemlich viral, Liget von Flow. Nadine hier, moin. Und ich habe eben erzählt, dass ich am Wochenende endlich mal wieder meine Freunde aus der Heimat sehe, mit denen ich zum Teil einfach schon seit 28 Jahren, also das komplette Leben lang befreundet bin. Und weil solche langen Freundschaften ja schon was Besonderes sind, wollen wir natürlich auch eure Stories hören. Wie lange kennt ihr eure Freunde schon und wo habt ihr euch kennengelernt?
1: Aus dem Kindergarten und es sind 27 Jahre.
0: Krass, und ihr seid immer noch gut befreundet?
1: Ja, ist crazy, oder?
2: Ich kenne meine längsten Freunde auch aus dem Kindergarten. Wir haben uns damals kennengelernt, da waren wir 3. Also lass mich rechnen, ungefähr 26, 25.

0: 20 Jahre. Wir sind immer noch sehr gut befreundet. Mit dem einen war ich jetzt letztens erst noch im Skiurlaub. Und ja, wir sehen uns nicht so oft. Aber wenn wir uns sehen, dann ist es ganz besonders.
1: Crazy. Also im Radio Top 40 Team gibt es auf jeden Fall auch schon sehr lange Freundschaften. Wie sieht's bei dir aus? Wie lange bist du schon mit deinem Freund, deiner Freundin, deiner Gruppe befreundet? Wie habt ihr euch kennengelernt? Schick's gerne mal rüber an die 0800 die 5 99 19 99. Ich bin schon gespannt.

0: Mittwochvormittag Pride von Felix Jähn bei Radio Top 40. Nadine ist für dich am Start mit Good News für alle Serien-Junkies. Denn ab Juli gibt's eine neue Staffel von einer Serie, die wirklich sehr gute Laune macht. Ich sag nur, es wird mausig.
1: Maus.
2: Maus.
3: Happy Birthday, Maus.
4: Hey, Maus.
5: Maus.
6: Maus.
7: Billy Maus.
8: She Maus.
0: Spätestens jetzt weißt du, um wen es geht. Bill und Tom, Kaulitz und Kaulitz, geht nämlich in die nächste Runde. Und das schon am 23. Juli. Richtig geil. Dann nehmen sie uns wieder in ihren Alltag mit. Ich bin schon richtig gespannt, was man da noch alles über die beiden und die Band erfährt. Gibt's dann bei Netflix. Und da freuen wir uns schon drauf.

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24: Nadine hier und es geht weiter mit einem super schönen Song. Das ist Beautiful Life von Fastboy. Hab einen schönen Mittwoch.

0: Fastboy mit Beautiful Life in deinem Radio Top 40 Workflow. Und wir machen weiter mit einem Mann, den du einfach schon diesen Monat live sehen kannst.
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0: Paul Wetz bei einem mega Open Air laut und draußen im Weimar Hallenpark am 27. Juni. Da kannst du mit deinen Freunden unter freiem Himmel bei bestem Wetter zu mega Acts tanzen, weil sie ist auch noch am Start. Lea, wirklich, das wird so gut. 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Ode an den Bass von Paul Wetz, jetzt hier bei Radio Top 40. Ich wünsche dir einen ganz tollen Mittwoch.

0: Es ist Mittwoch, die halbe Woche ist schon geschafft. Juhu! Und auf dieses Gefühl packen wir direkt brandneue Mucke.
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0: Nadine hier. Lola Young kennst du ja definitiv durch diesen Track. Mit dem war sie ja überall, der ist richtig durch die Decke gegangen. Allein durch ihre Stimme, die ist so krass, erkennst du sofort wieder. Und jetzt ist sie back mit einem ganz neuen Song. So schön und auch soulig. From Down Here heißt er. Und die Story dahinter, die ist auch schön. Sie hat nämlich Anfang des Jahres ein Grammy in der Kategorie Best Pop Solo Performance bekommen. Und danach war sie wohl so inspiriert, dass sie sich direkt den Morgen danach ins Studio bewegt hat, um an diesem Song zu arbeiten. Mit dem beschreibt sie einen neuen Lebensabschnitt. Sind wir doch gespannt, was für neue Mucke in dem neuen Abschnitt noch auf uns wartet. Auf jeden Fall erstmal den hier From Down Here von Lola Young.

Obwohl, so langsam fängt der Magen ganz schön an zu knurren. Zum Glück dauert es jetzt nicht mehr so lange bis zur Mittagspause. Es ist kurz vor 12, Radio Top 40 läuft. Nadine hier, um mit dir übers Thema Freundschaft zu quatschen. Am Wochenende geht's nämlich endlich mal wieder in die Heimat zu den Freunden. Und da ist mir so aufgefallen, mit manchen bin ich halt wirklich schon seit 28 Jahren, also das komplette Leben lang befreundet. Und da hat die Sarah auch eine WhatsApp geschickt, dass sie auch jemanden hat, die sie schon so lange begleitet. Sie schreibt, sie ist 37 und ihre längste Freundin kennt sie schon seit der 5. Klasse.

krass ist das? Wie viel hat man schon zusammen erlebt und durchgemacht? Das ist was mega Besonderes. Anne aus Jena hat auch geschrieben, bei ihr sind es 17 Jahre mit ihrer Freundin. 17, wie krass. Deswegen, was ist bis jetzt so deine längste Freundschaft? Wie habt ihr euch kennengelernt? Schick's unbedingt rüber an die 0800 die 5 99 1999. Das lassen wir heute mal hochleben. Ich bin schon gespannt.

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8: Das ist dein Radio Top 40 Workflow. Nadine ist für dich am Start und jetzt gibt's alles, was für deinen Vormittag wichtig ist, von Hannes.
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10: Hi. Der Großeinsatz in Sondershausen wird gerade etwas zurückgefahren. Seit heute früh hatten Dutzende Kräfte von Polizei und Feuerwehr nach einer vermissten Person gesucht, vermutlich einem Mann. Zuvor hatte ein Passant Kleidungsstücke und ein Handtuch am Ufer der Wipper entdeckt. Die Polizei hatte mit Suchhunden, einem Hubschrauber, einem Boot und einer Drohne nach dem Vermissten gesucht. Inzwischen gilt es bei der Polizei als unwahrscheinlich, dass noch jemand gefunden wird. Nach dem tragischen Verkehrsunfall zwischen einem Auto und einem LKW bei Kaltensundheim am Montag herrscht weiter Trauer und Fassungslosigkeit. 2 junge Mütter und ihre Kleinkinder sind tot. Die betroffenen Familien sollen nun finanziell entlastet werden. Dazu wurde eine private Spendenaktion gestartet und innerhalb eines Tages kamen da bereits fast 100.000 Euro zusammen. Das soll den Familien helfen, die Bestattungskosten zu tragen und den Angehörigen etwas Raum geben, um zu trauern, ohne sich finanziell Sorgen machen zu müssen. Es gibt Neues von der Gletschermumie Ötzi. Die ist seit mehr als 5000 Jahren tot, aber da bewegt sich was. Forscher haben nun in seinem Magen Hinweise auf Mikroorganismen gefunden, die wohl noch leben. Konkret seien Hefestämme mit moderner DNA gefunden worden, die sich also in jüngerer Zeit vermehrt haben müssen. Das schreiben die Forscher in einem Fachjournal. Diese Hefen hätten Ötzi sozusagen auf seiner langen Reise durch die Jahrtausende begleitet. Die Mumie sei kein statisches Relikt, sondern ein dynamisches biologisches System.
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8: Na hallo, ich wünsche dir eine schöne Mittagspause. Genieß dein Essen. In der Zeit können wir ja gleich nach 3 Tracks wieder ein bisschen gossipen, denn es gibt News aus der Promi-Welt. Einmal aus dem Fernsehen, ich sag nur Off-Campus bei Prime. Und auch außer Musik, da sag ich nur Alex Warren. Reden wir gleich drüber. Erstmal gönnen wir uns aber dieses krasse Duo. Das sind Jennifer Lopez und David Guetta mit Save Me Tonight.

0: Happy Mittagspause. Wenn du eh gerade so ein kleines Päuschen einlegst, dir dein leckeres Essen reinschiebst, können wir dabei ja mal ganz kurz gossipen.
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0: Der Alex Wallen hat nämlich bei Insta plötzlich hochgeladen, dass er eine Ankündigung machen will. Vor 16 Stunden hat er gepostet, dass er es in 24 Stunden raushaut. Also jetzt ist es wirklich nicht mehr lange hin. Da er Sänger ist, geht es bestimmt um neue Musik. Im Team vermuten wir ja gerade schon, dass es vielleicht was mit dem neuen Toy Story Film zu tun haben könnte, weil Bad Bunny spricht da jetzt schon Spielzeug. Taylor Swift macht plötzlich auch einen neuen Song für den Film. Vielleicht reiht er sich ja auch noch mit ein. Wir werden es bald erfahren, also immer schön Insta im Auge behalten. Und vielleicht hast du sie ja mittlerweile auch schon gesehen, die neue

Serie Off Campus by Prime. Da geht es ja an sich um zwei Love Stories. Eine startet eher so in der Mitte der Serie, und zwar die von Ellie und Dean DeLaurentis. Mit den beiden geht es dann auch in der zweiten Staffel weiter, das wurde schon bestätigt. Und genau jetzt ist bekannt geworden, dass sich die Schauspielerin von Ellie im echten Leben von ihrem Verlobten getrennt hat. Ob das vielleicht mit der Ausstrahlung zusammenhängt, dass sie in der Serie was mit einem sehr hotten Typen hat und sich alle wünschen, dass sie in der Serie zusammenkommen? Wer weiß. Aber an alle Fans, die jetzt hoffen, dass die beiden aus der Serie dadurch in echt zusammenkommen, ich denke eher nicht. Der Dean, der hat nämlich im echten Leben schon eine Freundin. Naja, wir freuen uns auf jeden Fall sehr auf die zweite Staffel, und das ist jetzt Drop Dead von Olivia Rodrigo.

Hier ist dein Lieblingssender am Mittwoch. Radio Top 40 läuft. Nadine ist für dich am Start. Und in der Playlist wartet eine Frau, die frisch verheiratet ist. Dua Lipa hat am Wochenende einfach in London im Standesamt Ja gesagt. Am Montag gingen ja überall die Bilder rum von den beiden. Sie hatte auch so ein schönes Outfit an. Weißer Rock, weißer Blazer, großer weißer Hut. Und gerade sind sie ja für die große Feier in Italien unterwegs. Mehrere Tage. Bei Insta hat sie schon Bilder vom Standesamt geteilt. Jetzt freuen wir uns natürlich auf die restlichen Hochzeitsbilder aus Italien. Mal schauen, ob das auch so ein Riesen-Event mit gefüllt ganz Hollywood ist oder doch eher so im engen Kreis. Auf jeden Fall herzlichen Glückwunsch. Und hier ist er auch schon mit Illusion bei Radio Top 40.

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0: Feeling von Lost Frequencies und von dem geht's direkt zum nächsten neuen DJ-Track.
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0: Nadine hier. Es ist wirklich so gemein, gerade auf den Insta-Account von Calvis Harris zu schauen. Da siehst du, wie er einfach auf so riesen Festivals auftritt und vor ihm einfach so eine Masse aus Tausenden von Menschen zusammen zu seinen Songs abgeht. Da kriegt man so Bock auf Sommer und einfach eine geile Zeit mit Freunden zu haben. Und dieser Wunsch wird durch seinen neuen Song auch nur noch verstärkt, ich sag's dir.
2: That's what we do.
0: Satisfy heißt er. Das ist so ein richtig geiler, entspannter Sommertrack, wie du ihn dir vorstellst. Entspannte Beats, da fühlst du dich, als wärst du an so einer Strandbar mit einem kühlen Getränk in der Hand, dancest so ein bisschen mit deinen Freunden in einem hübschen Strandoutfit. Das wär's. Und bei dem Wetter träumen wir uns da jetzt einfach hin. Satisfy von Calvin Harris gibt's jetzt ganz neu für dich

Na hallo, ich hoffe, du kommst gut durch den Tag. Radio Top 40 läuft, Nadine hier mit einer wichtigen Frage. Schaffst du es, im Kleiderschrank Ordnung zu halten? Wirklich heute Morgen beim Outfit raussuchen, ja? War der erste Gedanke so, ja, wenn man nicht immer alle Klamotten rausziehen würde und dann einfach zerknüllt wieder reinproppt, könnte ich mir jetzt vielleicht ein bisschen einfacher was für den Tag raussuchen. Aber mal ehrlich, man sortiert halt einmal alles ordentlich ein, sucht dann zwischendurch mal so ein paar Oberteile raus und schon ist wieder alles komplett durcheinander. Ja, naja, vielleicht steckt dahinter ja ein Reminder, das Projekt Kleiderschrank mal wieder in Angriff zu nehmen. Dann ist es morgens nicht

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3: Das Radio Top 40 Wetter, es hat sich schon ganz schön zugezogen. Es sollen nämlich gleich noch Schauer und vereinzelt auch Gewitter runterkommen bei bis zu 22 Grad. Also falls du gleich nochmal raus musst, auf jeden Fall an den Regenschirm denken. Jetzt gibt's erstmal alles, was für deinen Nachmittag wichtig ist, von Hannes.
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4: Hi. Großer Polizeieinsatz seit dem Morgen in Sondershausen. Dort hatte ein Zeuge heute früh nahe der Panzerstraße an der Wipper abgelegte Kleidung entdeckt und das der Polizei gemeldet. Die geht davon aus, dass dort jemand ins Wasser gegangen ist und hat deshalb eine große Personensuche gestartet mit Hubschrauber und Boot. Dazu sind Drohnen in der Luft. Sollte jemand Bekleidung am Ufer zurückgelassen haben, dann sollte er sich dringend melden, so ein Polizeisprecher. Von der Waffenruhe zwischen den USA und dem Iran ist wenig übrig. Nach US-Attacken auf einen iranischen Öltanker hat der Iran mit Drohnen zurückgeschlagen. Dabei sind am internationalen Flughafen in Kuwait mehrere Menschen verletzt worden. Drohnen hätten das Passagierterminal getroffen und schwer beschädigt, sagte ein Militärsprecher. Der Flugverkehr ist vorerst ausgesetzt. Der Iran hatte erklärt, er habe US-Stützpunkte in Kuwait und Bahrain angegriffen. Bei einer Auktion in Hamburg kommt heute eine ziemlich ungewöhnliche Immobilie unter den Hammer. Eine künstliche Insel in der Ostsee, und zwar die ehemalige DDR-Militärstation Osterwilm südöstlich von Rügen. Das ist aber eher keine Südseeinsel. Die rund 250 Quadratmeter große Plattform im Greifswalder Bodden steht auf maroden Holzpfählen. Sie ist komplett verrostet. Die Türen und Fenster sind aus den Angeln, die Holzdielen verrottet und das Gebäude mit Grünspan und Vogelkot übersät. Das Mindestgebot 39.000 Euro.
3: Danke, Hannes. Es ist 13 Uhr. Jetzt gibt's alle Blitzer für dich. Da steht einer im Ortsausgang Melkers Richtung Herpf. Dann wird geblitzt in Seligenthal Richtung Kohleborn und auch in Weimar Friedensstraße aus einem dunkelgrauen Caddy raus, Höhe Atrium. Dann schauen wir noch fix auf die Straßen auf der A4 Richtung Frankfurt zwischen Neudietendorf und Wandersleben. Vorsicht, da sind Gegenstände auf der Fahrbahn. Auf der A9 Richtung Berlin zwischen Lederhose und Hermsdorf Süd, Vorsicht, ein Spanngurt auf der rechten Spur. Auf der B89 in beiden Richtungen in Höhe Abzweig nach Rottmar, Vorsicht, drei Rinder auf der Fahrbahn. Und auf der B175 in beiden Richtungen zwischen Weida und Hartpöllnitz ist es nach einem Unfall gesperrt. Hast du sonst noch was gesehen? Dann immer her damit. 0800, dann die 5, 99, 19, 99. Anruf und WhatsApp geht beides oder über die Radio Top 40 App.
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3: Moin. Siehst du, da sind wir schon am Nachmittag angekommen. Heißt jetzt nur noch so ein paar Stündchen durchziehen und dann ist schon wieder Feierabend angesagt. Vorher will ich mit dir aber unbedingt noch über das Thema Freundschaften sprechen. Ich habe nämlich vorhin hier und auch bei Insta gefragt, was bis jetzt so deine längste Freundschaft ist, die du mit jemandem hast, weil das ist ja schon was Besonderes. Da kam auch schon als Antwort rein, 30 Jahre. Wahnsinn, wie viel man dann schon zusammen erlebt hat. Deswegen natürlich auch an dich die Frage, was ist bis jetzt deine längste Freundschaft? Wie habt ihr euch kennengelernt? Finde ich super spannend. Gerne als Nachricht an die 0800, die 5, 99, 19, 99. Und in der Zeit geht's hier soulig weiter mit Teddy Swims und Mr. Know It All bei Radio Top 40.

0: Falls von James Hype. Happy Nachmittag. Radio Top 40 läuft. Nadine hier. Und erstmal vielen Dank für eure tollen Nachrichten. Ich habe nämlich eben gefragt, was denn bis jetzt eure längste Freundschaft ist und wie ihr euch kennengelernt habt. Mir ist nämlich aufgefallen, dass mich manche Freunde einfach schon so fast mein ganzes Leben begleiten, also 28 Jahre. Und solche Freundschaften habt ihr auch. Anna hat eine WhatsApp geschrieben, meine längste Freundschaft besteht seit fast 31 Jahren. Ich bin damals mit meinen Eltern umgezogen und zwei Häuser weiter hat ein Mädchen in meinem Alter gewohnt. Wir haben uns super verstanden, viel Zeit miteinander verbracht und wir haben den Kontakt gehalten. Sehen uns auch jetzt öfter noch. Wie schön ist das bitte und wie viel man dann halt auch so zusammen erlebt hat. Auch im Radio Top 40 Team gibt es schon so lange Freundschaften.
1: 15 Jahre. Und zwar war das eigentlich eine ganz coole Story. Unsere Eltern, also unsere Mütter, arbeiten zusammen und wir sind halt beide im gleichen Alter geboren und dann haben die gesagt, ach, wollt ihr euch nicht mal treffen? Und dann haben wir uns einfach mal so blind getroffen und seitdem sind wir ja unzertrennlich.
2: Also meine längste Freundschaft, würde ich sagen, also wirklich enge Freundschaft sind 10 Jahre. Wir kennen uns aus der Schule, waren dann irgendwann in der Abi-Zeit dann auch in den gleichen Kursen und so und da sind wir dann wirklich enge Freunde geworden. Wir sehen uns, versuchen es regelmäßig, wir wohnen weit auseinander, aber wenn wir uns sehen, ist das immer sehr schön. Wir versuchen uns immer regelmäßig gegenseitig zu besuchen.
0: Oh, das ist halt wirklich das Geile an solchen Freundschaften. Manchmal sieht man sich super lange nicht, aber wenn, ist einfach alles wie immer. Lieben wir. Wie sieht's denn bei dir aus? Was ist jetzt bis jetzt deine längste Freundschaft? Wie habt ihr euch kennengelernt? Schickt's gern rüber an die 0800 die 5 99 19 99. Ich bin schon gespannt. Wow.

0: Lieb den Runway von Lady Gaga und Doechii für den offiziellen Soundtrack zu Der Teufel trägt Prada 2. Radio Top 40 läuft, Nadine hier. 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
5: Das Radio Top 40 Wetter hat sich ganz schön zugezogen. Gleich sollen nämlich noch Schauer und auch vereinzelt Gewitter runterkommen bei bis zu 22 Grad. Also an den Regenschirm denken. Es ist 2:30. Jetzt gibt's alle Blitzer für dich. Da steht einer im Ortsausgang Melkers Richtung Herpf. Geblitzt wird auch in Seligenthal Richtung Holeborn und in Weimar Friedensstraße Höhe Atrium aus dem dunkelgrauen Caddy raus. Weitere Meldung von der Straße auf der A4 Richtung Frankfurt zwischen Neudietendorf und Wandersleben. Vorsicht gegen Stände auf der Fahrbahn. Auf der A9 Richtung Berlin zwischen Lederhose und Hermsdorf Süd Vorsicht Spanngurt auf der rechten Spur. Auf der B89 in beiden Richtungen in Höhe Abzweig nach Rottmar Vorsicht 3 Rinder auf der Fahrbahn. Und auf der B175 in beiden Richtungen zwischen Weider und Hartpöllnitz ist es nach einem Unfall gesperrt. Hast du sonst noch was gesehen? Dann immer her damit. 0800, dann die 5. 99 19 99. Anruf und WhatsApp geht beides. Oder über die Radio Top 40 App.
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Na, du, hast du noch im Kopf, dass wir heute Abend ein Date haben? Radio Top 40 läuft, Nadine hier. 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

Deiner Forgotten Banger Stitches von Shawn Mendes war das bei Radio Top 40. Ich bin Nadine, hi. Und gleich geht's hier schon weiter, da übernimmt Lukas mit dem Radio Top 40 Nachmittag, bringt dich mit Top Vibes und Top Music in den Feierabend und klärt mit dir eine ganz wichtige Frage, nämlich normale Kartoffeln noch auf der 1? Jaja, mehr dazu gleich. Ein paar Banger haben wir aber noch zusammen und wir starten mit dem Upside Down von David Guetta.

0: Hab einen schönen Mittwochnachmittag. Lukas hier, moin.
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11: Hi, Top 40 ist hier. Das Wetter heute wieder recht grau und ein bisschen kühler als gestern. Nur bis zu 21 Grad. Teils ein Schauer und teils auch so ein paar Gewitter drin. Morgen dann auch wieder wechselnd bewölkt bei bis zu 24 Grad. Alles, was für Thüringen heute Nachmittag wichtig ist, hörst du jetzt.
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13: Hi. Die Bundesregierung setzt sich für mehr Recycling und die Reparatur von Produkten ein. Dazu hat das Bundeskabinett heute ein Aktionsprogramm zur nationalen Kreislaufwirtschaftsstrategie beschlossen. Geplant sind beispielsweise digitale Produktpässe, sodass der Kunde schon im Geschäft abrufen kann, ob das Gerät repariert werden kann oder wie es entsorgt wird. Bundesumweltminister Carsten Schneider betonte, Kreislaufwirtschaft mache die deutsche Wirtschaft unabhängiger. Umweltverbände kritisieren dagegen fehlende verbindliche Ziele zur Senkung des Rohstoffverbrauchs. Im Iran-Krieg haben sich in der Nacht die beiden Kriegsparteien USA und Iran eines der schwersten Feuergefechte seit Beginn der Waffenruhe geliefert. Das amerikanische Militär hatte einen iranischen Öltanker attackiert. Daraufhin hat der Iran Gegenangriffe mit Drohnen durchgeführt. Auch benachbarte Golfstaaten wurden beschossen. Am Flughafen Kuwait wurden bei einem iranischen Drohnenangriff ein Mensch getötet und weitere verletzt. In der vergangenen Nacht wurden in Erfurt einige Autos beschädigt. Gegen 4 Uhr hatte ein Anwohner zwei Männer beobachtet, die in der Bergstraße Richtung Nordhäuserstraße liefen. Auf ihrem Weg knickten sie die Außenspiegel von 14 Autos ab. Außerdem wurden einige Pkw zerkratzt. Die Polizei wurde alarmiert. Beamte konnten dann in der Nähe zwei 17-Jährige stellen. Gegen sie wurden Verfahren wegen Sachbeschädigung eingeleitet. Der Schaden an allen Autos wird auf etwa 7.000 Euro geschätzt.
11: Dankeschön, Jan. Gleich 2:02, wir gucken auf die Straßen. Blitzer bei uns zuerst. Wir haben zum Beispiel einen Blitzer auf der B85, Ortseingang Obernitz Richtung Saalfeld, Ortsdurchfahrt Herpf aus Richtung Stepfershausen, Ortsausgang Melkers Richtung Herpf und Weimar Friedensstraße Höhe Atrium. Ansonsten A4 Richtung Frankfurt zwischen Nora, Erfurt, Fieselbach liegen Spanngurte rum. A4 Richtung Frankfurt zwischen Neudietendorf, Wandersleben, Gegenstände. A9 Richtung Berlin zwischen Lederhose, Hermsdorf Süd, ein Spanngurt. A9 Richtung München zwischen Bad Kloster Lausnitz und dem Hermsdorfer Kreuz, kaputter LKW auf der Standspur und das war's. Wenn du noch was haben solltest, kostenlos anrufen oder WhatsApp schicken. Die Nummer für beides ist die 0800, dann die 599 19 99. Gute Fahrt.
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11: Schicken Dienstag, ja. Und auf einer Skala von 1 bis 10, wobei 1 das Beste ist, wo würden bei dir normale Kartoffeln landen? Also Florian Wirtz von der deutschen Fußballnationalmannschaft hat das Ganze ja schon mal vor 2 Jahren beantwortet. Jetzt ist nur die Frage, wie sieht's im Jahr 2026 aus? Die Antwort dazu gleich nach 3 Tracks. Geht so lang los mit dem Track, der sowohl im Sommer als auch zu Halloween ballert. Tame Impala und Dracula. Schicken Nachmittag dir.

0: Amen.
1: Mit Radio Top 40 durch den Mittwochnachmittag. Lukas für dich am Start. Da erinnern wir uns noch alle an das Meme zur Fußball-EM vor 2 Jahren.
2: Normale Kartoffeln auf die 1.
1: Ja, Florian Wirtz, der Kartoffelgerichte rankt. Vorhin nochmal angeschaut. Und nicht direkt wieder weggeschmissen. Top-Kommentar unter dem Video. Zitat, ich bin bis heute nicht sicher, ob normale Kartoffeln auf die 1 Genie oder heller Wahnsinn ist. Zitat Ende. Ja, das habe ich mir witzigerweise auch gedacht. Aber wie sieht's denn jetzt aus? 2 Jahre später. Ist es immer noch so? Normale Kartoffeln auf die 1? Oder hat Florian Wirtz seine Meinung mittlerweile geändert? Genau das wurde er jetzt von dem Kind bei einer Pressekonferenz befragt.
3: Sind bei dir die normalen Kartoffeln immer noch auf der 1?
4: Gute Frage. Habe ich lange nicht mehr drüber nachgedacht. Aber ich esse immer noch gerne Kartoffeln.
1: Ja, schlechte Tonqualität. I know. Deshalb nochmal, falls du es nicht verstanden hast. Florian Wirtz sagt, ich habe lange nicht mehr drüber nachgedacht, aber ich esse immer noch gerne Kartoffeln. Ja, das finde ich ein eindeutiges Statement. Also, auch 2026 gilt noch immer
2: normale Kartoffeln auf die 1.

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Mittwochnachmittag, Reithop 40 läuft. Lukas hier, moin. Da weiß ich noch, wie ich damals immer mit einem 5-Euro-Schein ins Freibad gefahren bin. Die eine Hälfte ging für den Eintritt drauf und die andere für die Pommes. Good old times. Das ist heute ein bisschen anders. Und wo du gerade am meisten hinblätterst, das zeigt der neue Freibad-Preisvergleich. Demnach bezahlst du in der Region Kiel am wenigsten. Gerade mal 3,83 Euro, geht voll klar. Anders bei uns in Erfurt, da ist es einfach das Doppelte. Also fast 6 Euro für einmal schwimmen gehen. Ist schon heavy. Damit ist Thüringen ganz oben auf den Spitzenplätzen. Nur in Karlsruhe, da bezahlst du noch mehr. 7,50 Euro, also quasi ein Döner. Da wird die Fahrt ins Freibad auf einmal zum Luxusurlaub.

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3: Wir checken das Wetter aus zum Mittwochnachmittag. Da haben wir Wolken im Zentrum von Thüringen, also Wolken und Sonne. Im Süden kommt so ein bisschen Regen runter. Werte bis zu 21 Grad. Auch weiter im Verlauf kann es Schauer geben. 3 Minuten nach 2:30. Wir schauen auf die Straßen. Blitzer bei uns zu

B85 Ortseingang Obernitz, stehen Sie Richtung Saalfeld. Ansonsten haben wir die A9 Richtung Berlin zwischen Lederhose, Hermsdorf Süd, ein Spanngurt liegt da rum. A9 Richtung München zwischen Bad Klosterlausnitz und dem Hermsdorfer Kreuz, kaputter LKW auf der Standspur. B7 zwischen Erfurt-Ringelberg und Erfurt-Linderbach, kaputtes Auto auf dem rechten Streifen.

geht gut ab zum Mittwochnachmittag. Another und 54 Ultra Talk to You hier bei Radio Top 40. Lukas für dich am Start. Da ist mir jetzt Folgendes aufgefallen. Sonny Fodera ist ja quasi die australische Version von Robin Schulz. Also rein vom Aussehen her. Ich war vorhin mal auf seiner Insta-Seite, also auf der von Sonny Fodera. Da dachte ich mir erst, ich habe mich verklickt. Aber nee, die beiden sehen sich einfach hart ähnlich. Gut, der Bart ist ein bisschen anders, aber so mit den dunklen Haaren, der Cappy, der Körperhaltung und der Art, wie beide auf ihren Fotos posten oder posieren, das finde ich schon witzig. Und bisher wurden die beiden meiner Kenntnis nach auch noch nicht in einem Raum gesichtet. Muckemäßig bockt der neue von Sonny aber auf jeden Fall genauso. Die Tracks von seinem Doppelgänger spiele ich dir jetzt. Hier ist Let Me Be In Your Arms. 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

0: Alter, vor dir läuft dein Mittwochnachmittag. Da sind wir jetzt auch offiziell in der teuersten Jahreszeit angekommen. Hier ein Eis, da ein Urlaub. Aber das Geilste, was es im Sommer so gibt, das zahlen wir dir.
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0: 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Und heute Morgen, da ging's bei Kollege Max für Lissi und Anne um Karten fürs Sommernachtsträume am Geiseltalsee.
2: Ich bin super nervös, aber danke der Nachfrage.
3: Freust du dich denn schon auf die Fußball-WM?
2: Natürlich, ich liebe Fußball.
3: Oh, okay, dann ja. Schauen wir mal, was jetzt bei der Frage rauskommt. Wie viele Halbzeiten hat denn ein Fußballspiel?
2: Eine Halbzeit. Also zwei Halbzeiten.
3: Oh, Lissi. Ich hab mir gerade, da war gerade ganz klein bisschen Stresspipi in meiner Hose, sag ich dir
2: eine
3: ehrlich.
2: Eine Halbzeitspause, Entschuldigung, eine Halbzeitspause, zwei Halbzeiten.
3: Lissi, gut gerettet. Das ist richtig, ihr geht aufs Sommernachtsträume-Festival.
4: Cool, wir freuen uns.
2: Super, danke.
0: Junge, war das knapp. Aber zum Glück alles gut gegangen und das könntest beim nächsten Mal du sein. 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
17: Das Wetter in Thüringen heute wieder mit vielen Wolken. Teils sind Schauer drin in der Mitte oder im Süden. Aktuell Werte bis zu 21 Grad. Später kann es weiter regnen. Morgen dann auch eher wechselnd bewölkt mit bis zu 24 Grad. 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
18: Hi. In Deutschland sind im letzten Jahr so viele Menschen wie noch nie eingebürgert worden. 332.500 Ausländerinnen und Ausländer haben im vergangenen Jahr die deutsche Staatsangehörigkeit erworben. Das ist der 5. Anstieg in Folge. Die Mehrheit der Neubürger stammt aus Syrien. Dann folgen mit Abstand Menschen aus der Türkei und Russland. Laut Gesetz darf, wer eingebürgert wird, seine bisherige Staatsangehörigkeit behalten. Vorher muss die oder derjenige sich mindestens 5 Jahre rechtmäßig in Deutschland aufgehalten haben.

0: Dem deutschen Zoll ist in Wilhelmshaven einer der größten Kokainfunde der vergangenen Jahre gelungen. Mehr als 8 Tonnen der Droge wurde sichergestellt, geschätzter Straßenverkaufswert rund 500 Millionen Euro. Die Drogen befanden sich nach Angaben von Zoll und Staatsanwaltschaft in einem Seekontainer aus Westafrika. Laut Papieren waren sie als Kakaobohnen deklariert, die für Spanien bestimmt waren. In Spanien konnten 2 Drahtzieher festgenommen werden. Einer der Beschuldigten ist Geschäftsführer eines Importunternehmens. Der Buckelwal aus der Ostsee liegt tot am Strand vor der dänischen Insel Anholt. Und dieser Ort wird nun Schauspiel einer außergewöhnlichen Untersuchung. Tierärzte und Walexperten wollen den Buckelwal obduzieren, um herauszufinden, woran das Tier gestorben ist. Walforscher Peter Matzen sagt, das ist nichts für schwache Nerven. Das Tier liegt seit Wochen tot in der Sonne und werde stark riechen. Die Untersuchung wird 6 Stunden dauern.
1: Dankeschön, Jan. 15 Uhr ist es. Wir gucken auf die Straßen. Blitzer bei uns zuerst. B85 Ortseingang Obernitz, stehen sie Richtung Saalfeld. Da aufgepasst. Genauso wie am Ortsausgang Melkers Richtung Herpf. Ansonsten A9 Richtung Berlin zwischen Schleiz und Dittersdorf liegt ein Metallteil auf der rechten Spur. A9 Richtung Berlin zwischen Lederhose, Hermsdorf Süd ein Spanngurt. A9 Richtung München zwischen Bad Klosterlausnitz und dem Hermsdorfer Kreuz kaputter LKW. B7 zwischen Erfurt-Ringelberg und Erfurt-Linderbach kaputtes Auto auf der rechten Spur und Ilmkreis zwischen Jesuborn und Pennewitz gesperrt nach Unfall in der Kreuzung. Und wenn noch was fehlt, kostenlos anrufen oder WhatsApp schicken. Die Nummer für beides 0800 dann die 5 99 19 99. Gute Fahrt.
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1: Ja, und erklären wir gleich, warum das Telefon bei der Feuerwehr in Hessen gerade noch häufiger klingelt als sonst. Und nein, das liegt nicht an irgendwelchen Bränden oder Überschwemmungen. Komplett Banane. Hörst du hier nach 3 Tracks. Fastboy, Legen los und Beautiful Life. Tolles Ding. Ein

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Bibi Rexha an deinem Mittwochnachmittag. Lukas hier, moin. Jetzt mit dem Track aus der Kategorie. Die gibt's ja auch noch. Na, wer kennt das Teil noch? Mittlerweile schon 20 Jahre auf dem Buckel, aber die Boys dahinter, die Chemical Brothers, die gibt's immer noch. Und die haben neuen Shit dabei. Klingt zwar nicht nach Galvanize, nur die Stimme ist gleich geblieben. Der Rest erinnert eher an, ich würde sagen, so ein Videospiel, wo du mit einem Raumschiff auf andere Raumschiffe oder Planeten ballern musst. Piu, piu, piu. Top Sommer Vibes, Top Music, die Chemical Brothers hörst du jetzt und go. Okay.

nicht unbedingt der sommerlichste Mittwoch, aber dafür mal wieder Zeit, dich um das zu kümmern, was so liegen geblieben ist. Reiter Poddy dazu an. Lukas für dich am Start. Sowas wie Wohnung putzen, Balkon ready machen oder Pool befüllen. Der ist ja bei vielen noch leer. Auch bei unseren Nachbarn in Hessen. Und um das zu ändern, haben sich jetzt viele gedacht, Mensch, klingel ich mal bei der Feuerwehr durch und frag, ob die einfach mal ihren Schlauch reinhalten können. Ja, und von solchen Anrufen gab es in letzter Zeit anscheinend so viele im Raum Wiesbaden, dass die Feuerwehr jetzt online nochmal klargestellt hat, dass die keine Pool-Service-Hotline sind. Schade, wäre aber auch zu schön gewesen. Aber ganz ehrlich, wenn ich Feuerwehrmann wäre, ich würde es machen. Also bei entsprechender Beziehung.

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2: Das Wetter in Thüringen. Zum Mittwochnachmittag Sonne, Wolken, auch ein bisschen Regen ist mit dabei. Sieht alles ganz schön gesprenkelt aus. Bis zu 21 Grad. Morgen geht's hoch auf bis zu 25 Grad. Auch da ähnlich wie heute. Es ist ganz genau 3:30. Alle Blitzer bei uns zuerst. Wir haben zum Beispiel einen Blitzer, der steht aktuell auf der Strecke A71 Richtung Sangerhausen zwischen Erfurt-Mittelhausen und Erfurt-Stotternheim. Dann B85 Ortseingang Obernitz Richtung Saalfeld. Ortsausgang Melkers Richtung Herb und zwischen Neustadt am Rennsteig und Dreiherrenstein beidseitig. Ansonsten haben wir die A9 Richtung Berlin zwischen Schleiz und Dittersdorf Metallteil auf der rechten Spur. A9 Richtung Berlin zwischen Lederhose, Hermsdorf Süd, Spanngurte liegen da rum. A9 Richtung München zwischen Bad Klosterlausnitz und dem Hermsdorfer Kreuz. Vorsicht, ein kaputter LKW auf der Standspur. B7 zwischen Erfurt-Ringelberg und Erfurt-Linderbach. Kaputtes Auto auf dem rechten Streifen. Und Ilmkreis zwischen Jesuborn und Pennewitz. Gesperrt nach Unfall im Kreuzungsbereich. Und wenn du noch was hast, kostenlos anrufen oder WhatsApp schicken. Nummer für beides 0800, dann die 5, 99, 19, 99. Und das ist das nächste Brett von Olivia Rodrigo. Drop Dead. 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

0: Nachdem es gestern so hart schwül war, heute kleines Sommerpäuschen. Der Track macht aber trotzdem Bambule. Topic A7S Out My Head. Reiter vor dir ist an. Lukas für dich am Start. Der Juni hat gerade erst angefangen. Da freuen wir uns schon auf die letzten Tage davon. Beziehungsweise auf den 27. Da bringen wir sie hier nämlich in den Weimar Hallenpark. Wir freuen uns so sehr. Bevor Lea nächstes Jahr nämlich auf große Stadiontour geht, schaut sie nochmal bei uns in Thüringen vorbei. Und nicht nur sie kommt, Paul Wetz ist auch dabei. Haben wir alles für dich möglich gemacht beim Laut und Draußen. Das wahrscheinlich schönste Eintagesfestival, was Thüringen so zu bieten hat. Mitten im Park, im Grünen, zwischen Teich und Bäumen. Und es gibt immer noch Karten. Holst du dir auf radiotop40.de. Entweder nur für dich oder du sparst ein bisschen Kohle, trommelst deine Leute zusammen und gönnst dir das 5-Freunde-Ticket. 4 Karten bezahlen und die 5. kostenlos bekommen. Richtig geil. Und dann heißt es, auf die Wiese chillen und genießen. Unter anderem zu dem Track, der jetzt läuft. Lea, und wohin willst du?
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in der Wohnung chillen statt im Park. Heute bei vielen der Fall. Reicht zuvor die dazu am Start. Lukas hier, moin. Da habe ich schon überlegt, das Ganze einfach mal zu nutzen, um später draußen eine Runde joggen zu gehen. Weil A, es ist nicht so heiß und B, weniger bekannte Leute, die dir dabei über den Weg laufen könnten. Ist schon ganz nice. Später noch was Geiles kochen. Auf die Couch finde ich einen geilen Feierabendplan. Und dann geht's morgen schon wieder fast an die Wochenendplanung. Crazy Shit. BTS dazu jetzt mit einer zur Abwechslung mal chilligen Nummer. Hier ist Swim. 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

0: sommerliche Vibes, auch wenn der Tag heute alles andere als sommerlich wirkt. Somber von und Homewrecker hier bei Radio Top 40, Top Vibes, Top Music. Hab einen schönen Mittwoch Feierabend.
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0: Radio Top 40 ist hier im Süden von Thüringen, kommt so ein bisschen Regen runter. Ansonsten ist es eher so der Mix aus Sonne und Wolken, den wir heute zum Mittwoch haben. Bis zu 21 Grad. Später kann es hier und da auch regnen, wo es gerade trocken ist.

0: Morgen ähnlich bei bis zu 24 Grad. 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
2: Hi. Die Bundesregierung setzt sich für mehr Recycling und die Reparatur von Produkten ein. Dazu hat das Bundeskabinett heute ein Aktionsprogramm zur nationalen Kreislaufwirtschaftsstrategie beschlossen. Geplant sind beispielsweise digitale Produktpässe, sodass der Kunde schon im Geschäft abrufen kann, ob das Gerät reparabel ist oder wie es entsorgt wird. Bundesumweltminister Carsten Schneider betonte, Kreislaufwirtschaft mache die deutsche Wirtschaft unabhängiger. Umweltverbände kritisieren fehlende verbindliche Ziele zur Senkung des Rohstoffverbrauchs. Die Gewerkschaft Verdi ruft in den laufenden Tarifverhandlungen im Handel zu neuen bundesweiten Warnstreiks auf. Betroffen sind morgen und am Freitag Betriebe und Unternehmen im Einzel-, Groß- und Außenhandel in allen Bundesländern, wie die Gewerkschaft mitteilt. In einigen großen Städten sind Streikkundgebungen geplant, darunter auch am Freitag in Erfurt. In einigen Bundesländern hatten die Arbeitgeber Angebote vorgelegt, die wurden von der Gewerkschaft abgelehnt. Die Handelskonzerne würden wirtschaftlich hervorragend dastehen. Trotzdem sollen die Beschäftigten mit Lohnverlusten abgespeist werden, kritisiert Verdi. Und im Irankrieg haben sich in der Nacht die beiden Kriegsparteien USA und Iran eines der schwersten Feuergefechte seit Beginn der Waffenruhe geliefert. Das amerikanische Militär hatte einen iranischen Öltanker attackiert. Daraufhin hat der Iran Gegenangriffe mit Drohnen durchgeführt. Auch benachbarte Golfstaaten wurden beschossen. Am Flughafen Kuwait wurden bei einem iranischen Drohnenangriff ein Mensch getötet und über 60 weitere verletzt.
0: Dankeschön, Jan. Eine Minute nach vier, die Blitzer bei uns zuerst. A71 Richtung Sangerhausen zwischen Erfurt-Mittelhausen und Erfurt-Stotternheim. Dann stehen sie Ortsausgang Melkers Richtung Herb und zwischen Neustadt am Rennsteig und Dreiherrenstein beidseitig. Ansonsten Vorsicht auf der A4 Richtung Frankfurt zwischen Ronneburg-Gera-Leumnitz, Reifenteil auf der rechten Spur. A9 Richtung München zwischen Bad Kloster-Lausnitz und dem Hermsdorfer Kreuz. Kaputter LKW steht da. A71 Richtung Schweinfurt zwischen Erfurt-Mittelhausen und Erfurt-Gispersleben. Ein Pannenfahrzeug und im Kreis zwischen Jesuborn und Pennewitz gesperrt nach Unfall in der Kreuzung. Und wenn du noch was hast, kostenlos anrufen oder WhatsApp schicken. Die Nummer für beides 0800, dann die 5, 99, 19, 99. Gute Fahrt.
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0: Und viele so, die gerade rausgehen oder im Begriff dazu sind, rauszugehen. Nehme ich einen Regenschirm mit oder nicht? Oder doch, oder nicht, oder doch, oder nicht, oder doch, oder nicht, oder doch, oder nicht. Ich würde sagen, lieber doch. Einfach für den Fall der Fälle. Dazu von uns Top Vibes, Top Music für deinen Mittwoch-Feierabend gibt's jetzt von Jaden Boysen, David Guetta und...

an deinem Mittwochnachmittag. Da ist Radio Top 40 dabei. Lukas hier, moin. Da wissen wir ja schon, dass Austis so hier kann. Ja, aber emotional kann sie auch. Jetzt in ihrem neuen Track, The Art of Letting Go, klingt ja schon traurig, ist er auch. Und genau diese Melancholie, die kickt schon ab Sekunde 1. Und das, ohne dabei zu cheesen.

Feierabend gewünscht. 3 Top 40 läuft. Lukas für dich am Start. Und ab 19 Uhr, da hörst du dann wieder Tracks wie den hier. Das ist der neue von Ariana Grande. Freitag rausgekommen und jetzt schon absoluter Fanliebling. Hate That I Made You Love Me. Der aktuelle von Oswald ist auch dabei. Mit Esther Graf, Sommer, passend zur Jahreszeit oder eine Nummer, die gerade schon wieder völlig durch die Decke geht. Dabei ist es schon ein bisschen älter, aber immer noch geil. Hörst du in deiner Radio Top 40 TikTok Show mit Kollege Kevin die besten Tracks aus Social Media und zwar eine ganze Stunde lang, wie jeden Mittwochabend. Und ich habe mal in die Playlist geschaut. Da sind noch ein paar andere Überraschungen am Start. Nochmal, 19 Uhr, Radio Top 40.

0: Leiter 40 ist hier und dann checken wir in der nächsten halben Stunde aus, wie viel Wahrheit noch hinter dem Satz normale Kartoffeln auf die 1 steckt. Denn Florian Wirtz, der hat sich dazu jetzt nochmal gemeldet.
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8: Alter, vor dir ist hier das Wetter im Süden mit Regen. Ansonsten ist es eher trocken mit einem Mix aus Sonne und Wolken. Werte bis zu 21 Grad. Nachts dann trocken bei 12 bis 10 Grad. Und morgen wie heute mit bis zu 24 Grad. Wir checken die Straßen aus. Alle Blitzer bei uns zuerst. Zum Beispiel haben wir einen Blitzer auf der A71 Richtung Sangerhausen zwischen Erfurt-Mittelhausen und Erfurt-Stotternheim. A73 Richtung Suhl stehen sie zwischen Schleusingen und Suhl-Fried. Berg, Ortsausgang Melkers Richtung Herb und zwischen Neustadt am Rennsteig und Drei-Herrenstein beidseitig. Ansonsten aufpassen. A4 Richtung Frankfurt zwischen Rondeburg und Gera-Leumnitz, da Reifenteile auf der rechten Spur. A9 Richtung München zwischen Bad Klosterlausitz und dem Hermsdorfer Kreuz, kaputter LKW auf der Standspur. A71 Richtung Schweinfurt zwischen Erfurt-Gislersleben, Erfurt-Bindersleben, da Reifenteile. Und im Kreis zwischen Jesuborn und Pennewitz nach einem Unfall im Kreuzungsbereich auch da gesperrt. Und wenn du noch was hast, kostenlos anrufen oder WhatsApp schicken. Die Nummer für beides 0800, dann die 5 99 19 99. Am schönen Feierabend. Dazu der Track, bei dem ich immer so ein bisschen Gänsehaut bekomme, weil ich den etwas gruselig finde, aber auch gleichzeitig geil. Tame Impala und Jenna, hier ist Dracula bei Radio 40.

0: Hit Radio Top 40 durch den Mittwochnachmittag. Lukas für dich am Start. Da erinnern wir uns noch alle an das Meme zur Fußball-EM vor 2 Jahren.
1: Normale Kartoffeln auf die 1.
0: Ja, Florian Wirtz, der Kartoffelgerichte rankt. Vorhin nochmal angeschaut und mich direkt wieder weggeschmissen. Top-Kommentar unter dem Video. Zitat, ich bin bis heute nicht sicher, ob normale Kartoffeln auf die 1 Genie oder heller Wahnsinn ist. Zitat Ende. Ja, das habe ich mir witzigerweise auch gedacht. Aber wie sieht's denn jetzt aus? 2 Jahre später, ist es immer noch so? Normale Kartoffeln auf die 1? Oder hat Florian Wirtz seine Meinung mittlerweile geändert? Genau das wurde er jetzt von dem Kind bei einer Pressekonferenz befragt.
2: Sind bei dir die normalen Kartoffeln immer noch auf der 1?
3: Gute Frage. Habe ich lange nicht mehr drüber nachgedacht. Aber ich esse immer noch gerne Kartoffeln.
0: Ja, schlechte Tonquali. I know. Deshalb nochmal, falls du es nicht verstanden hast. Florian Wirtz sagt, ich habe lange nicht mehr drüber nachgedacht, aber ich esse immer noch gerne Kartoffeln. Ja, das finde ich ein eindeutiges Statement. Also, auch 2026 gilt noch immer
1: normale Kartoffeln auf die 1.

0: Bisschen Liebe zum Mittwoch-Feierabend kriegst du von ATB Topic Your Love hier bei Radio Top 40. Lukas für dich am Start und morgen heißt es dann wieder...
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0: Leute, ich hab so Bock. 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Wie die ist, sage ich dir morgen in meinem Radio Top 40 Movie Check. 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In Gotha, in Erfurt, in Jena, aber auch in Weimar. Kannst du also auch heute schon auschecken?

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14: Das Wetter in Thüringen mit vielen Wolken. Es sieht aber meist trocken aus. Nur im Süden, da kommt gerade ein bisschen was runter. Werte kratzen nur noch so knapp an den 20 Grad. Morgen dann bis zu 24 Grad. Da sieht es dann ähnlich aus. 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
15: Hi. Im Handel drohen neue Warnstreiks. Das hat die Gewerkschaft Verdi angekündigt. Betroffen sind morgen und am Freitag Betriebe und Unternehmen im Einzelhandel.

0: Groß- und Außenhandel in allen Bundesländern, wie die Gewerkschaft mitteilt. Erste Angebote einiger Arbeitgeber in einzelnen Bundesländern waren von der Gewerkschaft abgelehnt worden. Die Gewerkschaft kritisiert, die Handelskonzerne würden wirtschaftlich hervorragend dastehen, trotzdem sollen die Beschäftigten mit Lohnverlusten abgespeist werden. In einigen größeren Städten sind Kundgebungen geplant, so beispielsweise am Freitag in Erfurt. In Deutschland sind im letzten Jahr so viele Menschen wie noch nie eingebürgert worden. 332.500 Ausländerinnen und Ausländer haben im vergangenen Jahr die deutsche Staatsangehörigkeit erworben. Das ist der 5. Anstieg in Folge. Die meisten Neubürger stammen aus Syrien, viele weitere aus der Türkei und Russland. Wer eingebürgert werden will, muss vorher mindestens 5 Jahre rechtmäßig in Deutschland gelebt haben. Die durchschnittliche Aufenthaltsdauer bis zum Zeitpunkt der Einbürgerung liegt bei 12,4 Jahren. In Wilhelmshaven hat der Zoll eine Containerladung Kokain sichergestellt. 8 Tonnen mit einem Straßenverkaufswert von rund 500 Millionen Euro. Es handelt sich um einen der größten Funde der letzten Jahre. Versteckt waren die Drogen in einem Container aus Westafrika. Laut Papieren waren es Kakaobohnen, die für Spanien bestimmt waren. In Spanien wurden 2 Männer als mutmaßliche Drahtzieher festgenommen.
1: Dankeschön, Jan. 1:05, wir gucken auf die Straßen. Blitzer bei uns zuerst. A71 Richtung Sangerhausen. Zwischen Erfurt-Mittelhausen und Erfurt-Stotternheim. Dann stehen sie A73 Richtung Suhl, zwischen Schleusingen, Suhl-Friedberg, Ortsausgang Melkers Richtung Herpf und zwischen Neustadt am Rennsteig und Dreiherrenstein beidseitig. Ansonsten nur noch eine einsame Meldung, hoffentlich bleibt's dabei. A71 Richtung Schweinfurt, zwischen Erfurt-Gispersleben, Erfurt-Bindersleben, da haben wir Reifenteile auf der rechten Spur und auf dem Standstreifen. Und wenn noch was fehlen sollte, kostenlos anrufen oder WhatsApp schicken. Nummer für beides ist die 0800, dann die 5, 99, 19, 99. Dir eine gute Fahrt.
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1: Gleich mit schlechten Nachrichten für alle, die gern planschen gehen. Und damit meine ich jetzt nicht an irgendeinem See, sondern im Freibad. Denn es wird immer teurer. Und wo es am teuersten ist, sage ich dir gleich. In der nächsten halben Stunde vorher Junat Ass, Dennis Lloyd und Diamond.

Nachmittag, Reise vor die läuft. Lukas hier, moin. Da weiß ich noch, wie ich damals immer mit einem 5-Euro-Schein ins Freibad gefahren bin. Die eine Hälfte ging für den Eintritt drauf und die andere für die Pommes. Good old times. Das ist heute ein bisschen anders. Und wo du gerade am meisten hinblätterst, das zeigt der neue Freibad-Preisvergleich. Demnach bezahlst du in der

am wenigsten. Gerade mal 3,83 Euro, geht voll klar. Anders bei uns in Erfurt, da ist es einfach das Doppelte. Also fast 6 Euro für einmal schwimmen gehen. Ist schon heavy. Damit ist Thüringen ganz oben auf den Spitzenplätzen. Nur in Karlsruhe, da bezahlst du noch mehr. 7,50 Euro, also quasi ein Döner. Da wird die Fahrt ins Freibad auf einmal

0: Alter, vor dir läuft dein Mittwochnachmittag. Da sind wir jetzt auch offiziell in der teuersten Jahreszeit angekommen. 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
2: Aha, ich bin super nervös, aber danke der Nachfrage.
3: Freust du dich denn schon auf die Fußball-WM?
2: Natürlich, ich liebe Fußball.
3: Oh, okay, dann ja. Schauen wir mal, was jetzt bei der Frage rauskommt. Wie viele Halbzeiten hat denn ein Fußballspiel?
2: Eine Halbzeit. Also zwei Halbzeiten.
3: Oh, Lissi. Ich hab mir gerade, da war gerade ganz klein bisschen Stresspipi in meiner Hose, sag ich dir
2: eine
3: ehrlich.
2: Eine Halbzeitspause, Entschuldigung, eine Halbzeitspause, zwei Halbzeiten.
3: Lissi, gut gerettet. Das ist richtig, ihr geht aufs Sommernachtsträume-Festival.
4: Cool, wir freuen uns.
2: Danke.
0: Junge, war das knapp. Aber zum Glück alles gut gegangen und das könntest beim nächsten Mal du sein. 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

0: Bless und Terms and Conditions hier bei Radio Top 40, dein Mittwochfeierabend. Klären wir gleich, warum in letzter Zeit so häufig das Telefon von der Feuerwehr in Wiesbaden klingelt. Und es ist nicht so, wie du denkst.
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2: Reiter, vor dir ist hier das Wetter zum Mittwochfeierabend. Immer noch wolkig, teils mit Regen in der Mitte oder auch im Süden von Thüringen. Werte nur noch knapp um die 20 Grad. Morgen bis zu 24 Grad, auch da Schauer und Gewitter drin. Eine Minute nach 5:30, wir gucken auf die Straße. Blitzer bei uns zuerst A71 Richtung Sangerhausen zwischen Erfurt-Mittelhausen, Erfurt-Stotternheim, stehen sie. Dann haben wir die A73 Richtung Suhl zwischen Schleusingen und Suhl-Friedberg. Ortsausgang Melkers Richtung Herpf und zwischen Neustadt am Rennsteig und Drei Herrenstein beidseitig. Ansonsten freie Fahrt. Wenn noch was fehlen sollte, kostenlos anrufen oder WhatsApp schicken. Die Nummer für beides ist die 0800, dann die 599 19 99. Dir eine gute Heimfahrt. Dazu von uns Top Sommer Vibes, Top Music jetzt von Harry Styles. Yes, American Girls.

Mittwoch, aber dafür mal wieder Zeit, dich um das zu kümmern, was so liegen geblieben ist. Reiz auf Vordi dazu an. Lukas für dich am Start. Sowas wie Wohnung putzen, Balkon ready machen oder Pool befüllen. Der ist ja bei vielen noch leer. Auch bei unseren Nachbarn in Hessen. Und um das zu ändern, haben sich jetzt viele gedacht, Mensch, klingel ich mal bei der Feuerwehr durch und frag, ob die einfach mal ihren Schlauch reinhalten können. Ja, und von solchen Anrufen gab es in letzter Zeit anscheinend so viele im Raum Wiesbaden, dass die Feuerwehr jetzt online nochmal klargestellt hat, dass die keine Pool-Service-Hotline sind. Schade. Wäre aber auch zu schön gewesen. Aber ganz ehrlich, wenn ich Feuerwehrmann wäre,

0: Bester Track zum Mittwoch Feierabend. Bibi Rexha, New Religion, hier bei Radio Top 40. Lukas für dich am Start. Der Juni hat gerade erst angefangen, da freuen wir uns schon auf die letzten Tage davon, beziehungsweise den 27. Da bringen wir sie hier nämlich in den Weimar Hallenpark.
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0: Ey, wir freuen uns so sehr. 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Und nicht nur sie kommt, Paul Wetz ist auch dabei. 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Und dann heißt es auf die Wiese chillen und genießen. Unter anderem zu dem Track hier, Lea und Das Leben ist schön. Jetzt bei uns und am 27. 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
8: Das Wetter in Thüringen windig, teils mit Wolken, teils mit Regen, teils mit so ein bisschen Restsonne. Werte dazu um die 18, 19 Grad. Nachts 12 bis 10 Grad, da sieht es dann trocken aus. Morgen ist es dann wechselnd bewölkt mit Schauern, Gewittern bis zu 24 Grad. 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
9: Hi. Die Thüringer Generalstaatsanwaltschaft hat vor dem Oberlandesgericht Jena Anklage gegen einen irakischen Staatsbürger erhoben. Dem Mann wird Mitgliedschaft in einer terroristischen Vereinigung im Ausland vorgeworfen. Er soll 2014 dem IS die Treue geschworen haben. Dann hatte er über Jahre verschiedene Funktionen bei der Terrororganisation inne. Im Dezember hatte ihn die Thüringer Polizei in Nordhausen festgenommen. Seitdem sitzt er in U-Haft. Bei einer Kontrolle auf der A38 bei Ahrenshausen haben Zoll und Polizei in der Nacht zum Montag mutmaßliches Diebesgut gefunden. Ein Transporter war vollgestopft mit hochwertigen Fahrrädern, Rahmen und Zubehör. Gefunden wurden auch originalverpacktes Baumaterial und Werkzeug. Die drei 22- bis 42-jährigen Insassen konnten nicht erklären, woher die Dinge stammten. Deshalb wurde alles sichergestellt. Gegen die Insassen wurden Strafverfahren eingeleitet. Die Bundesregierung setzt sich für mehr Recycling und die Reparatur von Produkten ein. Dazu hat das Bundeskabinett heute ein Aktionsprogramm zur nationalen Kreislaufwirtschaftsstrategie beschlossen. Geplant sind beispielsweise digitale Produktpässe, sodass der Kunde schon im Geschäft abrufen kann, ob das Gerät reparabel ist oder wie es entsorgt wird. Bundesumweltminister Carsten Schneider betonte, Kreislaufwirtschaft mache die deutsche Wirtschaft unabhängiger. Umweltverbände kritisieren dagegen fehlende verbindliche Ziele zur Senkung des Rohstoffverbrauchs.
8: Dankeschön, Jan. Gleich ist es um 6. Wir gucken auf die Straßen. Blitzer bei uns zuerst. A71 Richtung Sangerhausen zwischen Erfurt-Mittelhausen, Erfurt-Stotternheim stehen sie. A73 Richtung Suhl zwischen Schleusingen, Suhl-Friedberg und zwischen Neustadt am Rennsteig und 3 Herrenstein beidseitig. Ansonsten haben wir die A4 Richtung Dresden zwischen Waltershausen, Gotha-Boxberg. Da werfen Personen Gegenstände auf die Straße. Da Vorsicht. A4 Richtung Dresden zwischen Ronneburg, Schmölln, Reifenteile und A4 Richtung Frankfurt zwischen Ronneburg und Gera Leumnitz. Gegenstände auf der rechten und mittleren Spur. Und wenn du noch was hast, kostenlos anrufen oder WhatsApp schicken. Nummer für beides 0800, dann die 5 99 19 99.
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8: Ja, erstmal zur Tanke und darüber freuen, dass die Preise nicht mehr so endlos teuer sind. Ging mir die Tage so. War eine krasse Überraschung. Sorry für den Spoiler an der Stelle. Da ist neben dem vollen Tank sogar noch ein Schokoriegel drin. Geil. Happy Mittwoch Feierabend.

an deinem Mittwochnachmittag. Da ist Radio Top 40 dabei. Lukas hier, moin. Da wissen wir ja schon, dass Austis so hier kann. Ja, aber emotional kann sie auch. Jetzt in ihrem neuen Track, The Art of Letting Go, klingt ja schon traurig, ist er auch. Und genau diese Melancholie, die kickt schon ab Sekunde 1. Und das, ohne dabei zu cheesy zu sein.

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0: Dankeschön. Schöne Fahrt.

Party Feierabend gewünscht. 3 Top 40 läuft. Lukas für dich am Start. Und ab 19 Uhr, da hörst du dann wieder Tracks wie den hier. Das ist der neue von Ariana Grande. Freitag rausgekommen und jetzt schon absoluter Fanliebling. Hate That I Made You Love Me. Der aktuelle von Oswald ist auch dabei. Zusammen mit Esther Graf. Sommer, passend zur Jahreszeit oder eine Nummer, die gerade schon wieder völlig durch die Decke geht. Dabei ist es schon ein bisschen älter, aber immer noch geil. Hörst du in deiner Radio Top 40 TikTok Show mit Kollege Kevin die besten Tracks aus Social Media und zwar eine ganze Stunde lang, wie jeden Mittwochabend. Und ich habe mal in die Playlist geschaut. Da sind noch ein paar andere Überraschungen am Start. Nochmal, 19 Uhr, Radio Top 40, TikTok.

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3: Dein Ort für die meiste neue Musik. Ich habe die neue von Ariana Grande für dich am Start und alle Trends und Stories sind natürlich auch in der Show dabei. Geht gerade gut ab, das ganze Netz tanzt zu Shakira und Burner Boy. Tag zu Melli in Ilmenau, moin zu Sassi in Jena und Tag zu Max nach Eisenach. Geht los jetzt mit richtiger Festivalmucke. Tiesto macht das ja schon so lange und ist einfach immer noch einer der erfolgreichsten DJs. Zuerst in deiner TikTok-Show. 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

Good Vibes im Sommer. Oswald und Esther Graf mit The Sommer. Zuerst in deiner Radio Top 40 TikTok Show. Ich bin Kevin und habe immer die meisten neuen Tracks für dich. Ariana Grande geht gerade mit ihrer neuen Nummer steil. Der Track heißt Hey, That I Made You Love Me. Sau die Gefühle, cooler, entspannter Vibe, lieben wir. Der Track ist die Vorab-Single zum neuen Album Purple. Das kommt ja Ende Juli. Das Ding, das wirkt wie ein Trennungstrack, ne? Aber wilde Interpretation von mir. Eigentlich schießt Ariana direkt gegen toxische Fankultur. Dieses Hey, That I Made You Love Me heißt nicht Sorry Ex, sondern richtet sich gegen die Fans, die das Ganze einfach ein bisschen zu crazy betreiben, beziehungsweise die Öffentlichkeit, die immer alles bewertet. Bei TikTok gibt's innerhalb von einer Woche mehr als 30.000 Creations, sau viele Reaktionen, viele, die auch selber singen. Absoluter Hit schon jetzt. Deshalb läuft das Ding zuerst in deiner TikTok-Show. 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

0: Stefan Glockenbach, Lost. Kevin hier mit den freshesten Tracks mit deiner TikTok-Show.
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0: Ja, nächste Woche geht sie los, die Fußball-WM der Männer. Und Shakira, die hat wieder einen richtigen Boss-Move gemacht. Ihr offizieller WM-Track Dai Dai ist draußen und das Teil, das ballert. Reggaeton, Afrobeats, 5 Sprachen, alles drin. Und das Kranke, der Song, der hat schon über 1 Milliarde Views durch die Fan-Edits bei TikTok, bei Insta, bei YouTube. Noch bevor es überhaupt mit der WM so richtig losgegangen ist. Und ich sag dir ehrlich, Shakira, die ist wieder in ihrer World Cup Queen-Era. Video im Maracanã-Stadion, Burner Boy mit im Song und Ed Sheeran, der hat das Ding mitgeschrieben. Einfach richtig krass, oder? Der Soundtrack für jeden Grillplatz in Thüringen, jede Werkstatt, jede WG-Küche, wenn dann die Fusi-WM losgeht. Shakira und Burner Boy. Dai Dai läuft ganz klar zuerst in deiner Radio Top 40 TikTok-Show. 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
11: Immer mittwochs ab 19 Uhr mit den fettesten Tracks von TikTok für dich am Start. Jetzt machen wir zusammen mal eine musikalische Dose Energy Drink auf. Turn the Lights Off. Das ist einfach schon jetzt einer der Hits des Jahres. Alles mit einem Meme bei TikTok losgegangen und dann auf der ganzen Welt im Radio.
12: Feeling is amazing. For me is so big.
11: Sagt Juste selbst zum Erfolg. Wenn du gerade auf dem Heimweg bist oder auf dem Weg zum Sport, dann ist es dein Motivationsboost für deinen Mittwochfeierabend. Alle, die es schon heimgeschafft haben, happy Feierabend. Juste.

Self-Aware im Remix hat Lumix gemacht und ordentlich für einen Club aufgemotzt. Deine Radiotop 4, die TikTok-Show, immer zuerst die neuen Tracks bei mir. Ich bin Kevin und ich finde ja 2026, das ist irgendwie wirklich ein sauwildes Jahr. Welche Tracks da gerade wieder hochgespült werden, obwohl sie schon uralt sind. Zum Beispiel Sarah Larsson mit Lush Life oder der hier. Klar, Michael Jackson durch den Film. Und jetzt ist auch Jennifer Lopez am Start. Ey, dieses massive Partybrett ist einfach wieder komplett back in den Charts. Der Grund typisch TikTok. In der neuen Prime-Serie Off-Campus gibt es diese Halloween-Szene, wo Ellie und Dean zu genau diesem Track tanzen. Und das Ding, das ist dann voll viral gegangen. Der Track, der ist also wieder da. Und zwar richtig. Deine 4-Minuten-Party zum Mittwochfeierabend. Jennifer Lopez und Pitbull on the floor. Say hello.

0: Das ist die ganz neue Nummer von Wise Memories, zuerst in deiner TikTok-Show.
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0: Und wir haben was Dickes für dich vorbereitet, was richtig Dickes. Wir feiern mit dir den Sommer, wir feiern mit dir laute Musik und wir feiern mit dir laut und draußen. Wir haben Lea für dich am Start. Die Frau, die du dieses Jahr nur bei ganz wenigen Konzerten sehen kannst und die Frau mit den ganz dicken Emotionen. Außerdem für dich am Start Paul Wetz. Schnappst du dir schön deine Freunde, deine Plus Eins oder ganz wen immer du willst und ihr verbringt einen der schönsten Abende des Jahres zusammen in Weimar.
3: Also ich würde sagen, das ist so eine Show für Leute, die irgendwie gern mal in den Club gehen oder eigentlich nicht gerne in den Club gehen, aber so für 90 Minuten Club-Feeling gut finden. Es wird auf jeden Fall getanzt und es ist so ein bisschen, man sagen, man muss fast schon dehnen und aufwärmen davor.
0: Sagt Paul Wetz über seine Konzerte und du bist mittendrin. Du stehst auf der Wiese, neben dir das Wasser und dann kommt dieser Drop, der dir einmal dann durch den ganzen Körper fährt. Das ist kein normales Konzert, das ist Thüringen im Sommermodus mit dem Laut und Draußen. Und hier ist er jetzt.
3: Hi, hier ist Paul Wetz. Ich freue mich riesig, wenn ihr zu Laut und Draußen im Weimar Hallenpark kommt. Da wird richtig gedanced, es wird richtig geil, die Sonne wird scheinen. Ich freue mich riesig. Kommt vorbei, das wird richtig geil.
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